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8: Ich bin Joshua Heise. Der Deutsche Gewerkschaftsbund fordert, dass die Betriebsrente für alle Beschäftigten Pflicht wird. Aus der Union kommt dafür Unterstützung. Der Vorsitzende des CDU-Arbeitnehmerflügels Radtke hat in den Funke-Zeitungen von einem richtigen Schritt gesprochen. Die Betriebsrente funktioniere zum Beispiel in der Chemieindustrie schon hervorragend. Laut dem DGB haben rund 20 Millionen Beschäftigte in Deutschland keine Betriebsrente. Am Münchner Flughafen läuft der Betrieb nach einem Feueralarm im Tower wieder normal. Wie ein Sprecher mitteilte, hat ein defektes Bauteil an der Lüftungsanlage am Abend den Alarm ausgelöst. Der Tower war daraufhin evakuiert und der Flugbetrieb für rund 2 Stunden gestoppt worden. Einige Flüge mit Ziel München mussten umgeleitet werden. Das defekte Bauteil ist inzwischen ausgetauscht worden. Israel hat nach den iranischen Raketenangriffen die Grenzübergänge in den Gazastreifen geschlossen. Das sei eine Sicherheitsmaßnahme und habe keine Auswirkungen auf die humanitäre Lage in dem Küstengebiet, hieß es in einer Mitteilung. Hilfsorganisationen warnen immer wieder vor der prekären Lage für die rund 2 Millionen Einwohner. Nach 3 Tagen Musik, Feiern und Campen ist Rock im Park in Nürnberg am Abend zu Ende gegangen. Gut 80.000 Besucherinnen und Besucher waren täglich auf dem Festivalgelände. Dadurch hatten auch die Rettungssanitäter allerhand zu tun. Rund 1.800 Einsätze gab's, hauptsächlich wegen Kreislaufbeschwerden oder kleineren Verletzungen.
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6: Ich bin Joshua Heise. Politikerbeleidigungen sollten aus dem Strafgesetzbuch gestrichen werden. Das fordern Union und Bundestagsvizepräsident Ramelow. Die Regelung nütze nur jenen, die behaupten, man könne seine Meinung nicht mehr sagen, sagte er dem Redaktionsnetzwerk Deutschland. Die SPD will am Status quo festhalten. Zuvor waren Bürger zu Geldstrafen verurteilt worden, nachdem sie Kanzler Merz als Lackaffe oder Lügenfritz bezeichnet hatten. Eine sofortige Waffenruhe und Verhandlungen über ein Ende des Krieges. Das fordern Deutschland, Frankreich, Großbritannien und die Ukraine von Kreml-Chef Putin. Die Staats- und Regierungschefs Merz, Macron, Starmer und Zelensky haben nach einem Treffen in London 5 Bedingungen genannt, darunter Sicherheitsgarantien für die Ukraine. Putin hatte Verhandlungen zuletzt abgelehnt. Ein defektes Bauteil an der Lüftungsanlage war schuld am Feueralarm im Tower des Münchner Flughafens. Das hat ein Sprecher des Airports mitgeteilt. Nachdem der Alarm losgegangen war, wurde der Tower evakuiert und der Flugbetrieb für knapp 2 Stunden eingestellt. Das defekte Bauteil wurde ausgetauscht und das Nachtflugverbot verkürzt, damit die verspäteten Flüge noch abgefertigt werden konnten. Sein Traum ist endlich wahr geworden. Tennisspieler Alexander Zverev hat die French Open gewonnen. Der 29-Jährige hat sich im Finale in Paris gegen den Italiener Flavio Cobolli in 5 Sätzen durchgesetzt. Für Zverev ist es der erste Grand-Slam-Titel seiner Karriere. Mehr dazu von Jan-Henner Reitze.
7: Der letzte Deutsche, dem im Einzel ein Sieg bei einem Grand-Slam-Turnier gelungen ist, war Boris Becker. 30 Jahre ist das inzwischen her. Für Zverev ist auch ein kleiner Fluch gebrochen. Seine 3 Grand-Slam-Finals vorher hat er alle verloren. Diesmal in Paris hat er auch davon profitiert, dass der Weltranglisten-Erste Jannik Sinner früh ausgeschieden ist und der Sieger der vergangenen beiden Jahre Carlos Alcaraz verletzt fehlte.
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2: Ich bin Joshua Heise. Politikerbeleidigungen sollten aus dem Strafgesetzbuch gestrichen werden. Das fordern Union und Bundestagsvizepräsident Ramelow. Die Regelung nütze nur jenen, die behaupten, man könne seine Meinung nicht mehr sagen, sagte er dem Redaktionsnetzwerk Deutschland. Die SPD will am Status quo festhalten. Zuvor waren Bürger zu Geldstrafen verurteilt worden, nachdem sie Kanzler Merz als Lackaffe oder Lügenfritz bezeichnet hatten. Eine sofortige Waffenruhe und Verhandlungen über ein Ende des Krieges. Das fordern Deutschland, Frankreich, Großbritannien und die Ukraine von Kremlchef Putin. Die Staats- und Regierungschefs Merz, Macron, Starmer und Zelensky haben nach einem Treffen in London 5 Bedingungen genannt, darunter Sicherheitsgarantien für die Ukraine. Putin hatte Verhandlungen zuletzt abgelehnt. Ein defektes Bauteil an der Lüftungsanlage war schuld am Feueralarm im Tower des Münchner Flughafens. Das hat ein Sprecher des Airports mitgeteilt. Nachdem der Alarm losgegangen war, wurde der Tower evakuiert und der Flugbetrieb für knapp 2 Stunden eingestellt. Das defekte Bauteil wurde ausgetauscht und das Nachtflugverbot verkürzt, damit die verspäteten Flüge noch abgefertigt werden konnten. Sein Traum ist endlich wahr geworden. Tennisspieler Alexander Zverev hat die French Open gewonnen. Der 29-Jährige hat sich im Finale in Paris gegen den Italiener Flavio Cobolli in 5 Sätzen durchgesetzt. Für Zverev ist es der erste Grand-Slam-Titel seiner Karriere. Mehr dazu von Jan-Henna Reitze.
3: Der letzte Deutsche, dem im Einzel ein Sieg bei einem Grand-Slam-Turnier gelungen ist, war Boris Becker. 30 Jahre ist das inzwischen her. Für Zverev ist auch ein kleiner Fluch gebrochen. Seine 3 Grand-Slam-Finals vorher hatte er alle verloren. Diesmal in Paris hat er auch davon profitiert, dass der Weltranglisten-Erste Jannik Sinner früh ausgeschieden ist und der Sieger der vergangenen beiden Jahre Carlos Alcaraz verletzt fehlte.
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7: Ich bin Joshua Heise. Die Bundesregierung versucht nach Ansicht von Bundesratspräsident Bovenschulte, zu viele Feuer gleichzeitig zu löschen. Bei den Reformen rate er der Regierung, sich auf Dinge zu konzentrieren, die in der aktuellen wirtschaftlichen Lage nötig seien, sagte der SPD-Politiker dem Spiegel. So müsse die Steuerreform noch vor der Sommerpause kommen. Die Rentenfrage könne man in der zweiten Jahreshälfte lösen. Landtagswahlen gibt es in Deutschland gefühlt jedes Jahr, oft auch mehrere. Damit Politiker nicht ständig im Wahlkampfmodus sind, schlägt Bundestagsvizepräsident Nuripur von den Grünen vor, alle Landtagswahlen auf einen Tag zu legen. Die Bundesländer reagieren skeptisch. Ronny Thora berichtet.
8: Mehrere Ministerpräsidenten aus Thüringen, dem Saarland, aus Rheinland-Pfalz und Sachsen fürchten, dass die Landtagswahlen so zu einer Großabstimmung über die Politik der Bundesregierung werden. Das dränge Landespolitik in den Hintergrund. Außerdem fürchten manche Ministerpräsidenten, dass sich die Mehrheiten zwischen den Ländern angleichen würden. Das könne das Gleichgewicht zwischen Bund und Ländern beeinträchtigen.
7: Die Gewerkschaften sind bei einer möglichen Ausweitung des 8-Stunden-Tages zu keinerlei Kompromiss bereit. Jegliche Leitversion des Arbeitszeitgesetzes sei ein rein ideologisch getriebener Irrläufer, sagte DGB-Chefin Fahimi dem Redaktionsnetzwerk Deutschland. Union und SPD wollen statt einer Tages- eine Wochenhöchstarbeitszeit. Am Münchner Flughafen hat es am Abend einen Zwischenfall gegeben. Weil im Tower Feueralarm ausgelöst wurde, musste dieser evakuiert und der Flugbetrieb vorübergehend eingestellt werden. Später stellte sich heraus, dass ein defektes Bauteil an der Lüftungsanlage den Alarm ausgelöst hatte. Nach 2 Stunden konnte der Betrieb wieder aufgenommen werden. Dafür wurde extra das Nachtflugverbot verkürzt.
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9: Ich bin Joshua Heise. Die Bundesregierung versucht nach Ansicht von Bundesratspräsident Bovenschulte, zu viele Feuer gleichzeitig zu löschen. Bei den Reformen rate er der Regierung, sich auf Dinge zu konzentrieren, die in der aktuellen wirtschaftlichen Lage nötig seien, sagte der SPD-Politiker dem Spiegel. So müsse die Steuerreform noch vor der Sommerpause kommen. Die Rentenfrage könne man in der zweiten Jahreshälfte lösen. Landtagswahlen gibt es in Deutschland gefühlt jedes Jahr, oft auch mehrere. Damit Politiker nicht ständig im Wahlkampfmodus sind, schlägt Bundestagsvizepräsident Nuripur von den Grünen vor, alle Landtagswahlen auf

0: einen Tag zu legen. Die Bundesländer reagieren skeptisch. Ronny Thora berichtet.
1: Mehrere Ministerpräsidenten aus Thüringen, dem Saarland, aus Rheinland-Pfalz und Sachsen fürchten, dass die Landtagswahlen so zu einer Großabstimmung über die Politik der Bundesregierung werden. Das dränge Landespolitik in den Hintergrund. Außerdem fürchten manche Ministerpräsidenten, dass sich die Mehrheiten zwischen den Ländern angleichen würden. Das könne das Gleichgewicht zwischen Bund und Ländern beeinträchtigen.
0: Die Gewerkschaften sind bei einer möglichen Ausweitung des 8-Stunden-Tages zu keinerlei Kompromiss bereit. Jegliche Leitversion des Arbeitszeitgesetzes sei ein rein ideologisch getriebener Irrläufer, sagte DGB-Chefin Fahimi dem Redaktionsnetzwerk Deutschland. Union und SPD wollen statt einer Tages- eine Wochenhöchstarbeitszeit. Am Münchner Flughafen hat es am Abend einen Zwischenfall gegeben. Weil im Tower Feueralarm ausgelöst wurde, musste dieser evakuiert und der Flugbetrieb vorübergehend eingestellt werden. Später stellte sich heraus, dass ein defektes Bauteil an der Lüftungsanlage den Alarm ausgelöst hatte. Nach 2 Stunden konnte der Betrieb wieder aufgenommen werden. Dafür wurde extra das Nachtflugverbot verkürzt.
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3: Ich bin Joshua Heiser. Guten Morgen. Die Bundesregierung hat keine Ahnung, welche Folgen das Gebäudemodernisierungsgesetz für den Klimaschutz haben wird. Das geht aus einer Antwort auf eine Grünen-Anfrage hervor, die den Funke-Medien vorliegt. Grünen-Politiker Saleh verwies in dem Kontext auf das Verschlechterungsverbot beim Klimaschutz. Sollten durch das neue Gesetz Klimastandards abgesenkt werden, sei das verfassungswidrig. Kriege, Konflikte und geopolitische Spannungen drohen die Atommächte weltweit in eine Spirale der Aufrüstung zu treiben. Das geht aus einem neuen Bericht des Stockholmer Friedensforschungsinstituts SIPRI hervor. Sigrid Harms berichtet.
4: Zusammen verfügen die Atommächte über 12.000 Atomsprengköpfe. Statt auf Abrüstung setzten sie auf Abschreckung, so die Friedensforscher. In der Praxis bedeutet das, jeder Nuklearstaat modernisiert oder erweitert sein Atomwaffenarsenal, was eine Kettenreaktion auslöse. In diesem Wettrüsten übernehme Europa eine immer aktivere Rolle, so die Forscher. Ein Grund seien Zweifel an der Verlässlichkeit der USA.
3: Ein defektes Bauteil an der Lüftungsanlage war schuld am Feueralarm im Tower des Münchner Flughafens. Das hat ein Sprecher des Airports mitgeteilt. Nachdem der Alarm losgegangen war, wurde der Tower evakuiert und der Flugbetrieb für knapp 2 Stunden eingestellt. Das defekte Bauteil wurde ausgetauscht und das Nachtflugverbot verkürzt, damit die verspäteten Flüge noch abgefertigt werden konnten. Endlich! Tennisspieler Alexander Zverev hat das Finale der French Open gewonnen. Der 29-Jährige setzte sich in Paris gegen den Italiener Flavio Cobolli in 5 Sätzen durch. Für den Hamburger ist es der erste Grand-Slam-Titel seiner Karriere. Der letzte deutsche Sieger eines Grand-Slam-Turniers war Boris Becker vor 30 Jahren.
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4: Ich bin Joshua Heiser. Guten Morgen. Die Bundesregierung hat keine Ahnung, welche Folgen das Gebäudemodernisierungsgesetz für den Klimaschutz haben wird. Das geht aus einer Antwort auf eine Grünen-Anfrage hervor, die den Funke-Medien vorliegt. Grünen-Politiker Saleh verwies in dem Kontext auf das Verschlechterungsverbot beim Klimaschutz. Sollten durch das neue Gesetz Klimastandards abgesenkt werden, sei das verfassungswidrig. Kriege, Konflikte und geopolitische Spannungen drohen die Atommächte weltweit in eine Spirale der Aufrüstung zu treiben. Das geht aus einem neuen Bericht des Stockholmer Friedensforschungsinstituts SIPRI hervor. Sigrid Harms berichtet.
5: Zusammen verfügen die Atommächte über 12.000 Atomsprengköpfe. Statt auf Abrüstung setzten sie auf Abschreckung, so die Friedensforscher. In der Praxis bedeutet das, jeder Nuklearstaat modernisiert oder erweitert sein Atomwaffenarsenal, was eine Kettenreaktion auslöse. In diesem Wettrüsten übernehme Europa eine immer aktivere Rolle, so die Forscher. Ein Grund seien Zweifel an der Verlässlichkeit der USA.
4: Ein defektes Bauteil an der Lüftungsanlage war schuld am Feueralarm im Tower des Münchner Flughafens. Das hat ein Sprecher des Airports mitgeteilt. Nachdem der Alarm losgegangen war, wurde der Tower evakuiert und der Flugbetrieb für knapp 2 Stunden eingestellt. Das defekte Bauteil wurde ausgetauscht und das Nachtflugverbot verkürzt, damit die verspäteten Flüge noch abgefertigt werden konnten. Endlich! Tennisspieler Alexander Zverev hat das Finale der French Open gewonnen. Der 29-Jährige setzte sich in Paris gegen den Italiener Flavio Cobolli in 5 Sätzen durch. Für den Hamburger ist es der erste Grand-Slam-Titel seiner Karriere. Der letzte deutsche Sieger eines Grand-Slam-Turniers war Boris Becker vor 30 Jahren.
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7: Eine Minute nach sechs.

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2: Ich bin Oliver Urbanke. Guten Morgen. Die Gewerkschaften sind bei einer möglichen Ausweitung des 8-Stunden-Tags zu keinerlei Kompromiss bereit. Jegliche Light-Version des Arbeitszeitgesetzes sei ein rein ideologisch getriebener Irrläufer, sagte DGB-Chefin Fahimi dem Redaktionsnetzwerk Deutschland. Union und SPD wollen statt einer Tages- eine Wochenhöchstarbeitszeit. Politikerbeleidigungen sollten aus dem Strafgesetzbuch gestrichen werden. Das fordert unter anderem Bundestagsvizepräsident Ramelow. Die Regelung nütze nur jenen, die behaupten, man könne seine Meinung nicht mehr sagen, sagte er dem Redaktionsnetzwerk Deutschland. Die SPD will am Status quo festhalten. Zuvor waren Bürger zu Geldstrafen verurteilt worden, nachdem sie Kanzler Merz als Lackaffe oder Lügenfritz bezeichnet hatten. Der Flugbetrieb am Münchner Flughafen ist am Abend vorübergehend eingestellt worden. Nach knapp 2 Stunden konnten aber wieder erste Maschinen abheben und landen. Joshua Heise berichtet.
3: Um 20.33 Uhr wurde der Tower des Münchner Airports geräumt, weil dort Brandgeruch festgestellt wurde. Um 21:15 Uhr dann die Entwarnung. Feuer oder Rauch wurde nach Angaben eines Sprechers nicht festgestellt. Schuld an dem Alarm war demnach ein defektes Bauteil an der Lüftungsanlage. Um verspätete Flüge noch abfertigen zu können, wurde nach erneuter Flugbetriebsaufnahme das Nachtflugverbot verkürzt.
2: Bayerns Polizei testet ab heute Taser im Streifendienst, zunächst in Schweinfurt, Regensburg und Augsburg. Kritiker bezweifeln die Wirkung der Elektroschocker. Amnesty International warnt, Taser könnten schwere Schäden anrichten und sogar zum Tod führen. Gutachten zeigen zudem, die Hemmschwelle für den Einsatz ist niedriger als bei Schusswaffen.
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4: Mit Anna-Kathrin. Nach dem tödlichen Streit in Obertshausen am Wochenende laufen die Ermittlungen weiter. Ein 49 Jahre alter Mann war am frühen Samstagmorgen im Krankenhaus gestorben, nachdem er am Freitag in einem Wohnhaus in der Brüder-Grimm-Straße schwer verletzt worden war. Unter dringendem Tatverdacht steht sein 20 Jahre alter Sohn. Er wurde kurz nach der Tat festgenommen und inzwischen vorläufig in einer Fachklinik untergebracht. 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
5: Zum Schulstart heute wird's nochmal richtig warm. Wir starten rein mit einem schönen Sonne-Wolken-Mix. Bis zu 27 Grad sind heute drin. Am Nachmittag bleibt's warm, aber es sind ein paar mehr Wolken am Himmel mit dabei. Und der Radio Galaxy Wettertrend. Morgen wird's dann vor allem nass. Vormittags viele Schauer mit dabei. Morgen Nachmittag dann soweit trocken bei 20 Grad max.
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4: Guten Morgen auf die Straßen. Achtung bitte, wenn ihr auf der A3 unterwegs seid Richtung Würzburg an der Einfahrt von der Raststätte Spessart Süd. Da steht gerade ein defektes Fahrzeug. Bitte passt hier in dem Bereich auf. Und dann nochmal Achtung auf der A45 Richtung Aschaffenburg am Seligenstädter Dreieck, wo es zur A3 geht. Da steht ein defekter LKW auf dem Beschleunigungsstreifen. Passt hier bitte auch auf. Falls ihr unterwegs noch was seht, dann gebt uns gerne Bescheid. 0800 007 0076. Gute Fahrt euch.
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0: 10:50. Feiern gehen und Sport machen geht jetzt auch gleichzeitig.
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Felix hier, guten Morgen. Sogenannte Running Raves erobern aktuell das Internet. Ein DJ hat eine akkubetriebene Anlage dabei. Die schiebt er vor sich her, während eine riesen Partymeute hinter ihm herjoggt. Und warum ist dieses neue Konzept so beliebt? Also viele junge Leute gehen sowieso schon nüchtern feiern. Warum dann also die Liebe zu Techno, Sport und Gemeinschaft nicht bei einem Running Rave ausleben? Also ich check schon, wieso das so beliebt ist aktuell. Ich glaube aber, dass das mit unserem deutschen Lärmschutzverordnungen vielleicht ein bisschen schwierig werden könnte, aber mal schauen. Frische neue Trends gibt es jedenfalls immer um diese Zeit hier auf Radio Galaxy.

0: 20 nach 6. Was für ein Wochenende in Nürnberg.
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0: Felix, hier guten Morgen. Das Rock im Park Festival hat zum 31. Mal gezeigt, warum das Festival für viele Fans jedes Jahr ein absolutes Highlight ist. Rund 80.000 Besucher.

waren an jedem der drei Tage auf dem Zeppelinfeld dabei und haben die größten Rock-Acts dieser Welt abgefeiert. Besonders emotional die Rückkehr von Linkin Park. 12 Jahre nach ihrem letzten Auftritt bei Rock im Park stand die Band endlich wieder auf der Bühne und hat für richtig Gänsehaut gesorgt. Und als wäre das nicht genug, gab es gleich noch die weitere große Überraschung. Noch während das Festival gelaufen ist, wurde nämlich der Headliner für 2027 angekündigt. Es ist Blink-182. Finde ich richtig geil. Mit dem bin ich auch groß geworden. Die Pop-Punk-Legenden feiern dann alle beim Festivaldebüt in Nürnberg im nächsten Jahr. Der Festivalsommer, der hat geliefert. Und der nächste, der wird safe genauso geil. Kommt gut in eure Montag. 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

0: 3 Minuten vor 7:30. Ja, und dann ist ja schon wieder Montag, Mensch. Das heißt, aufstehen. Aber ich lasse euch nicht hängen. Die Galaxy Morning Show ist da. Der Felix für euch am Mikrofon. Und Olivia Rodrigo haben wir da mit ihrer frischen Single Drop Dead. Steigt auch immer weiter höher in den Charts und auch in eure Herzen. Wird fleißig gestreamt. Und auch bei uns in der Playlist gleich in knapp 10 Minuten. Und rein geht's mit einer unfassbar dicken, fetten Ladung Energie von Bibi Rexas aktueller Single New Religion. Eine krasse EDM-Hymne. Wird euch definitiv gefallen. Gleich um 6:45 hier auf Radio Galaxy. 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
3: Wir starten sommerlich rein in unsere neue Woche. Ein freundlicher Mix aus Sonne und Wolken. Am Nachmittag sind dann ein paar mehr Wolken am Himmel mit dabei, aber trotzdem Freibadwetter. Bis zu 27 Grad sind heute drin. Und der Radio Galaxy Wettertrend. Morgen dann der Wetterumschwung. Vor allem am Vormittag ziehen immer wieder Schauer durch die Region. Der Topwert 20 Grad.
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5: Guten Morgen auf die Straßen. Achtung bitte, wenn ihr auf der A3 unterwegs seid Richtung Würzburg an der Einfahrt von der Raststätte Spessart Süd. Da steht gerade ein defektes Fahrzeug. Bitte passt hier in dem Bereich auf. Und dann nochmal Achtung auf der A45 Richtung Aschaffenburg am Seligenstädter Dreieck, wo es zur A3 geht. Da steht ein defekter LKW auf dem Beschleunigungsstreifen. Passt hier bitte auch auf. Falls ihr unterwegs noch was seht, dann gebt uns gerne Bescheid. 0800 007 0076. Gute Fahrt euch.
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0: 6.38 Uhr.
1: Ich mache so mein Handy auf und auf einmal... Was zur Hölle ist das?
2: 112,5 Dezibel.
1: Felix hier, guten Morgen. Ja, das war ein Ausschnitt aus der Folge Klein gegen Groß. Da war der 10-jährige Denzel vor einem Mikrofon, wo sein Schallpegel gemessen wurde. Und es ging darum, wer kann lauter sein, er oder ein deutlich älterer Fußballplatzwart. Und wir kennen alle, wie streng diese Menschen sein können. Und wenn da jemand auf dem Platz unbefugt drauf geht, dann hat man auch schon mal einen...
2: Ah, 110,8.
1: So, für Christian Detlefs, den Platzwart, hat es nicht ganz gereicht. Er hat tatsächlich verloren gegen den 10-jährigen Denzel. Deswegen herzlichen Glückwunsch und die ganze Folge von Klein gegen Groß ist kein schlechter Streaming-Tipp, falls ihr es verpasst haben solltet, in der ARD-Mediathek.
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0: 6.42 Uhr.
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6.49 Uhr. So, wer jetzt vorm Badezimmerspiegel steht, wird den selbstbewusstesten Tag dieser Woche haben, schwöre ich euch. Felix hier, guten Morgen. Warum? Weil jetzt der allercoolste Song des Jahres laufen wird. Es haben sich eine K-Pop-Sängerin namens Jenny mit einer australischen Indie-Pop-Rock-Band zusammengetan und die haben so einen nicen Track zusammengezaubert, ist überall viral gegangen und ihr kriegt nicht genug davon, das weiß ich. Deswegen gibt's diese Collab jetzt für euch mit Dracula. 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

0: Schön, dass ihr da seid. Ein chilliger Morgen wird das, vor allem wenn ihr dabei seid. Vielen Dank fürs Einschalten über den Webstream auf radiogalaxy.de. Könnt ihr uns von der ganzen Welt aus hören und seid mit dabei, wenn es reingeht in so einen Montagmorgen. BTS haben wir da in knapp 10 Minuten mit einer gechillten Comeback-Single Swim und rein geht's mit Harry Styles, der eigentlich so ein bisschen verrockter bei seinem letzten Album war. Und diesmal ist er ein bisschen auf die Bremse, sag ich mal, getreten. Passt also ganz gut für den ersten Kaffee gleich um kurz nach 7 mit American Girls auf Radio Galaxy. Die besten aktuellen Hits gleich.
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0: Punkt genau 7 Uhr.
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19: Ich bin Oliver Urbanke. Guten Morgen. Der Traumjob direkt nach dem Studium scheint für viele Studierende nicht mehr ganz so selbstverständlich zu sein. Laut einer Umfrage der Beratungsgesellschaft EY gehen nur noch 39% sicher davon aus, schnell eine passende Stelle zu finden. Vor 2 Jahren waren es noch deutlich mehr. Zointa Sovali berichtet.
20: Früher lockte vor allem das Gehalt. Heute zählt für viele Studierende etwas ganz anderes, ein möglichst sicherer Job. Flexible Arbeitszeiten und gute Arbeitsbedingungen landen erst dahinter. Die Autoren der Studie sehen darin einen klaren Stimmungswechsel. Die wirtschaftliche Unsicherheit und steigende Arbeitslosigkeit hinterlassen also ihre Spuren. Passend dazu

0: wollen Studierende heute in Berlin gegen die geplante Nichterhöhung der BAföG-Sätze demonstrieren.
1: Eine sofortige Waffenruhe und Verhandlungen über ein Ende des Krieges. Dazu fordern Deutschland, Frankreich, Großbritannien und die Ukraine Kreml-Chef Putin auf. Die Staats- und Regierungschefs Merz, Macron, Starmer und Zelensky haben nach einem Treffen in London 5 Bedingungen genannt, darunter Sicherheitsgarantien für die Ukraine. Putin hatte Verhandlungen zuletzt abgelehnt. Im Tower des Münchner Flughafens ist gestern Feueralarm ausgelöst worden. Grund dafür war ein defektes Bauteil der Lüftungsanlage. Das wurde noch am Abend ausgetauscht, sodass der Tower seine Arbeit wieder aufnehmen konnte. Um auf den zwischenzeitlichen Flugstopp zu reagieren und noch in der Nacht einige Starts und Landungen abzufertigen, wurde das Nachtflugverbot vorübergehend eingeschränkt. Der dänische Fußballer Christian Eriksen ist während eines Länderspiels gegen die Ukraine erneut auf dem Spielfeld zusammengebrochen. Der 34-jährige Wolfsburg-Profi konnte nach einer Behandlung aber selbst aufstehen und zum Krankenwagen gehen. Das Spiel wurde trotzdem abgebrochen. Vor 4 Jahren hatte Eriksen während eines EM-Spiels einen Herzstillstand erlitten und musste wiederbelebt werden.
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3: Mit Anna-Kathrin. Nach dem tödlichen Streit in Obertshausen am Wochenende laufen die Ermittlungen weiter. Ein 49 Jahre alter Mann war am frühen Samstagmorgen im Krankenhaus gestorben, nachdem er am Freitag in einem Wohnhaus in der Brüder-Grimm-Straße schwer verletzt worden war. Unter dringendem Tatverdacht steht sein 20 Jahre alter Sohn. Er wurde kurz nach der Tat festgenommen und inzwischen vorläufig in einer Fachklinik untergebracht. 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
5: Zum Schulstart heute wird's nochmal richtig warm. Wir starten rein mit einem schönen Sonne-Wolken-Mix. Bis zu 27 Grad sind heute drin. Am Nachmittag bleibt's warm, aber es sind ein paar mehr Wolken am Himmel mit dabei. Und der Radio Galaxy Wettertrend. Morgen wird's dann vor allem nass. Vormittags viele Schauer mit dabei. Morgen Nachmittag dann soweit trocken bei 20 Grad max.
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3: Achtung, einmal auf der A3 Richtung Würzburg. An der Einfahrt von der Raststätte Spessart Süd steht ein defektes Fahrzeug. Passt ihr bitte auf. Dann nochmal Achtung auf der A3 Richtung Würzburg. Zwischen Bessenbach, Walderschaff und Weibersbrunn steht nochmal ein defektes Fahrzeug auf dem Standstreifen. Und auf der A45 Richtung Aschaffenburg am Seligenstädter Dreieck an der Überleitung zur A3. Da steht ein defekter LKW auf dem Beschleunigungsstreifen. Einen Blitzer habe ich auch noch für euch. Der steht in Zellhausen, wenn ihr Richtung Babenhausen fahrt. Kurz vor der Bushaltestelle, da sind 30 erlaubt. Falls ihr unterwegs sowas seht, dann meldet euch gerne bei uns 0800 007 0076. Gute Fahrt euch!
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0: 10 nach 7. Montagmorgen und die halbe Welt ist noch richtig verklatscht. Felix hier, guten Morgen. Es war Rock im Park Festival in Nürnberg. 80.000 Menschen haben da richtig doll gefeiert. Vor allem haben sich alle auf diese Band hier gefreut. Aufs Comeback von Linkin Park. Gänsehaut, Leute. Ich hole mal ein paar Festival-Vibes in den Morgen mit rein, weil das ist etwas, das muss man sich wirklich noch lange auf der Zunge zergehen lassen. Linkin Park auf Rock im Park live. Aber was hat sonst noch für Gänsehaut gesorgt? Rapper Finch war nämlich auch da und ich muss wirklich so lachen, denn der ist mit dem Rausgeher hier rausgegangen aus seinem Konzert. Er hat sich das nicht ausgesucht, dieser bescheuerte KI-Wahlsong über Timmy, den Wahl, der so viel die Medien dominiert hat. Ruhe in Frieden, lieber Timmy, und allen Parkrockern einen wunderbaren guten Morgen.
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0: 20 nach 7.
1: Diese Nachricht könnte vielen Urlaubern richtig gut gefallen.
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1: Felix, sehr guten Morgen. Die Bahnstrecke zwischen Tschechien und Bayern wird ausgebaut. Genauer gesagt, die Verbindung von Pilsen bis zur Grenze bei Furt im Wald. Die wird modernisiert. Es kommen neue Gleise, moderne Bahnhöfe und ein bisschen mehr Elektrik ist auch noch auf der Bahnstrecke mit dabei. Das heißt für uns schnellere Verbindungen und ein bisschen mehr Komfort beim Reisen. Das Einzige, ein bisschen Geduld werden wir noch brauchen, denn fertig wird das Gesamtprojekt voraussichtlich dann irgendwann 2030 oder auch ab 2030. Aber für uns aus Bayern schon mal ganz cool, ne? Vielleicht heiratet ihr in den nächsten 4-5 Jahren auch und dann wissen wir auch gleich mal, wo es zum JGA hingeht, weil da braucht man nämlich keinen Fahrer. Schönen Montagmorgen, hier ist Radio Galaxy. 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

0: Sind zurück. Naja, fast. Felix hier. Guten Morgen. Die Galaxy Morning Show hier. Ex-One Direction-Mitglied Niall Horan ist zumindest in der Playlist back. Mit Miles Smith zusammen haben sie die Single Drive Safe gemacht. Eine sehr schöne, warme Umarmung in musikalischer Form in knapp 10 Minuten für euch. Und der King of Love Songwriting Alex Warren himself ist auch mit am Start mit Fever Dream, einer sehr süßen und auch dynamischen Single über das allererste Treffen, das er mit seiner Frau hatte. Eine sehr wichtige Person in seinem Leben. Ich habe neulich mal einen Podcast gehört, da hat er gemeint, seine Frau ist die erste, die seine Songideen immer zu hören bekommt. Und wenn die sagt, das ist geil, dann bringt er sie raus und dann wird es tatsächlich auch noch zum Hit. Ne? Sehr gut. Auf die Liebe, Leute. Gleich hier in der Playlist auf Radio Galaxy die besten aktuellen Hits.
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11: Wir starten sommerlich rein in unsere neue Woche. Ein freundlicher Mix aus Sonne und Wolken. Am Nachmittag sind dann ein paar mehr Wolken am Himmel mit dabei, aber trotzdem Freibadwetter. Bis zu 27 Grad sind heute drin. Und der Radio Galaxy Wettertrend. Morgen dann der Wetterumschwung. Vor allem am Vormittag ziehen immer wieder Schauer durch die Region. Der Topwert 20 Grad.
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13: Achtung einmal auf der A3 Richtung Würzburg. An der Einfahrt von der Raststätte Spessart Süd steht ein defektes Fahrzeug. Passt ihr bitte auf. Dann nochmal Achtung auf der A3 Richtung Würzburg. Würzburg. Zwischen Wessenbach, Walderschaff und Weibersbrunn steht nochmal ein defektes Fahrzeug auf dem Standstreifen. Und auf der A45 Richtung Aschaffenburg am Seligenstädter Dreieck an der Überleitung zur A3. Da steht ein defekter LKW auf dem Beschleunigungsstreifen. Einen Blitzer habe ich auch noch für euch. Der steht in Zellhausen, wenn ihr Richtung Babenhausen fahrt. Kurz vor der Bushaltestelle, da sind 30 erlaubt. Falls ihr unterwegs sowas seht, dann meldet euch gerne bei uns.

0: 0800 007 0076. Gute Fahrt euch.
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0: 7.37 Uhr. Stell dir vor, du bist in Rom, wartest auf den Papst.
1: In nomine Patris et Filii et Spiritus Sancti.
0: Und plötzlich spricht er aber Deutsch mit dir. Felix hier, guten Morgen. Ja, genau das haben jetzt Mitglieder der deutschen katholischen Studentenverbände erlebt. Zu dem Treffen kam Papst Leo allerdings mit leichter Verspätung. Seine Entschuldigung war aber wirklich hammermäßig.
2: Herzlich willkommen. I am told that Germans are very punctual. Ich bin ein Ausländer.
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0: 7.41 Uhr.
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0: 7:48 Uhr. Rap kann auch ganz schön romantisch sein, Leute. Vertraut mir mal. Felix hier, guten Morgen. Das haben Tems und Rapper Dave auf jeden Fall bewiesen. Die haben sich zusammengetan und einen fantastischen Song gemacht. Und Romantik geht natürlich nicht ohne Klavier. Ach, ist das schön. Das ist für euch Raindance auf dem Weg zur Arbeit. Mit so einer Energie werdet ihr schon mal belohnt und habt dann sicherlich eine ganz entspannte Laune später. Und damit geht's rein in diesen Montag. Die besten aktuellen Hits auf Radio Galaxy.
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Guten Morgen, Sportsfreunde. Felix hier. Die Galaxy Morning Show gleich um kurz nach 8 starten wir rein mit einer dicken Ladung Selbstliebe von Kamrad mit Hug Yourself. Die OGs wissen, was für ein Wortspiel damit gemeint ist. Und wer nicht, der kennt zumindest einen guten dynamischen Song, um in so einen Montagmorgen reinzustarten. Grüße gehen raus ins Badezimmer, wenn ihr in etwas langsamerem Rhythmus

0: Rhythmus braucht, um Zähne zu putzen, habe ich Taylor Swift in knapp 10 Minuten für euch. Mit Opalite, kommt gut rein und wir hören uns gleich auf Radio Galaxy, die besten aktuellen Hits.
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1: Punkt 8 Uhr.
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1: Ich bin Oliver Urbanke. Guten Morgen. Die Bundesregierung weiß nicht, welche Folgen das Gebäudemodernisierungsgesetz für den Klimaschutz haben wird. Das geht aus einer Antwort auf eine Grünen-Anfrage hervor, die den Funke-Medien vorliegt. Grünen-Politiker Saleh verweist in dem Kontext auf das Verschlechterungsverbot beim Klimaschutz. Sollten durch das neue Gesetz Klimastandards abgesenkt werden, sei das verfassungswidrig. Kriege, Konflikte und geopolitische Spannungen auf der Welt führen aktuell wieder zu einem atomaren Wettrüsten. Zu dem Ergebnis kommt ein Bericht des Stockholmer Friedensforschungsinstituts SIPRI. Sigrid Harms berichtet.
4: Die Welt wird von Jahr zu Jahr unsicherer. Zusammen verfügen die Atommächte über 12.000 Atomsprengköpfe. Statt auf Abrüstung setzten sie auf Abschreckung, so die Friedensforscher. In der Praxis bedeutet das, jeder Nuklearstaat modernisiert oder erweitert sein Atomwaffenarsenal, was eine Kettenreaktion auslöse. Die Maßnahmen eines Landes führten zu ähnlichen Schritten in anderen.
1: Die Deutsche Bahn stattet ihre Kundenbetreuer an Bahnhöfen und in Zügen seit einigen Wochen mit Bodycams aus. Rund ein Drittel haben das freiwillige Angebot bislang in Anspruch genommen. Bis Mitte des Jahres soll die Quote bei 50% liegen, heißt es von der DB Regio. Umfragen der Gewerkschaft EVG zeigen immer wieder, dass sich viele Zugbegleiter bei ihrer Arbeit nicht sicher fühlen. Endlich geschafft! Tennisspieler Alexander

0: Zverev hat das Finale der French Open gewonnen. Der 29-Jährige setzte sich in Paris gegen den Italiener Flavio Cobolli in 5 Sätzen durch. Für den Hamburger ist es der erste Grand-Slam-Titel seiner Karriere. Der letzte deutsche Sieger eines Grand-Slam-Turniers war Boris Becker vor 30 Jahren.
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2: Mit Anna-Kathrin. Nach dem tödlichen Streit in Obertshausen am Wochenende laufen die Ermittlungen weiter. Ein 49 Jahre alter Mann war am frühen Samstagmorgen im Krankenhaus gestorben, nachdem er am Freitag in einem Wohnhaus in der Brüder-Grimm-Straße schwer verletzt worden war. Unter dringendem Tatverdacht steht sein 20 Jahre alter Sohn. Er wurde kurz nach der Tat festgenommen und inzwischen vorläufig in einer Fachklinik untergebracht. 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
4: Zum Schulstart heute wird's nochmal richtig warm. Wir starten rein mit einem schönen Sonne-Wolken-Mix. Bis zu 27 Grad sind heute drin. Am Nachmittag bleibt's warm, aber es sind ein paar mehr Wolken am Himmel mit dabei. Und der Radio Galaxy Wettertrend. Morgen wird's dann vor allem nass, vormittags viele Schauer mit dabei. Morgen Nachmittag dann soweit trocken bei 20 Grad max.
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2: Achtung, einmal auf der A3 Richtung Würzburg. An der Einfahrt von der Raststätte Spessart Süd steht ein defektes Fahrzeug. Passt hier bitte auf. Dann nochmal Achtung auf der A3 Richtung Würzburg. Zwischen Bessenbach, Walderschaff und Weibersbrunn steht nochmal ein defektes Fahrzeug auf dem Standstreifen. Und auf der A45 Richtung Aschaffenburg am Seligenstädter Dreieck an der Überleitung zur A3. Da steht ein defekter LKW auf dem Beschleunigungsstreifen. Einen Blitzer habe ich auch noch für euch. Der steht in Zellhausen, wenn ihr Richtung Babenhausen fahrt, kurz vor der Bushaltestelle. Da sind 30 erlaubt. Falls ihr unterwegs sowas seht, dann meldet euch gerne bei uns 0800 007 0076. Gute Fahrt euch.
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0: 10 nach 8. Feiern gehen und Sport machen geht jetzt auch gleichzeitig.
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0: Felix hier, guten Morgen. Sogenannte Running Raves erobern aktuell das Internet. Ein DJ hat eine akkubetriebene Anlage dabei. Die schiebt er vor sich her, während eine riesen Partymeute hinter ihm herjoggt. Und warum ist dieses neue Konzept so beliebt? Also viele junge Leute gehen sowieso schon nüchtern feiern. Warum dann also die Liebe zu Techno, Sport und Gemeinschaft nicht bei einem Running Rave ausleben? Also ich check schon, wieso das so beliebt ist aktuell. Ich glaube aber, dass das mit unserem deutschen Lärmschutzverordnungen vielleicht ein bisschen schwierig werden könnte. Aber mal schauen. Frische neue Trends gibt's jedenfalls immer um diese Zeit hier auf Radio Galaxy.

0: 20 nach 8.
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1: Felix, dir guten Morgen. Das Rock im Park Festival hat zum 31. Mal gezeigt, warum das Festival für viele Fans jedes Jahr ein absolutes Highlight ist. Rund 80.000 Besucher waren an jedem der drei Tage auf dem Zeppelinfeld dabei und haben die größten Rock-Acts dieser Welt abgefeiert. Besonders emotional die Rückkehr von Linkin Park. 12 Jahre nach ihrem letzten Auftritt bei Rock im Park stand die Band endlich wieder auf der Bühne und hat für richtig Gänsehaut gesorgt. Und als wäre das nicht genug, gab es gleich noch die weitere große Überraschung. Noch während das Festival gelaufen ist, wurde nämlich der Headliner für 2027 angekündigt. Es ist Blink 182. Finde ich richtig geil. Mit dem bin ich auch groß geworden. Die Pop-Punk-Legenden feiern dann alle beim Festivaldebüt in Nürnberg im nächsten Jahr. Der Festivalsommer, der hat geliefert und der nächste, der wird safe genauso geil. Kommt gut in eurem Montag. Hier ist Radio Galaxy.

4 Minuten vor 8:30. Guten Morgen, ihr Lieben, und Grüße an alle Eltern von Abiturienten. Ja, ihr solltet heute bei der letzten Prüfung auf jeden Fall ganz genau nachfragen, wie es war, oder vielleicht am besten gar nicht. Das müsst ihr mal gucken, ne? Ihr müsst mal ein bisschen den Raum lesen und die Energie. Vielleicht mal das Lieblingsessen vorbereiten oder so, das wäre, glaube ich, ganz cool. Und wir drücken natürlich allen für diese letzte Prüfung heute die Daumen. In der Playlist freuen wir uns auf Justin Bieber.

0: November mit Beauty and the Beat in einer knappen Viertelstunde. Dann haben wir noch Somber mit Homewrecker drin. Und dann haben wir noch einen Track, der gut zeigt, was 2010 funktioniert hat, funktioniert auch in 2026. Kygo ist nämlich auch wieder da mit Khalid zusammen und ihrer aktuellen Save My Love. Und kurz nach 8:30 hier auf Radio Galaxy gleich.
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7: Wir starten sommerlich rein in unsere neue Woche. Ein freundlicher Mix aus Sonne und Wolken. Am Nachmittag sind ein paar mehr Wolken am Himmel mit dabei, aber trotzdem Freibadwetter. Bis zu 27 Grad sind heute drin. Und der Radio Galaxy Wettertrend. Morgen dann der Wetterumschwung. Vor allem am Vormittag ziehen immer wieder Schauer durch die Region. Der Topwert 20 Grad.
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9: Achtung einmal auf der A3 Richtung Würzburg. An der Einfahrt von der Raststätte Spessart Süd steht ein defektes Fahrzeug. Passt hier bitte auf. Dann nochmal Achtung auf der A3 Richtung Würzburg zwischen Bessenbach, Walderschaff und Weibersbrunn steht nochmal ein defektes Fahrzeug auf dem Standstreifen. Und auf der A45 Richtung Aschaffenburg am Seligenstädter Dreieck an der Überleitung zur A3, da steht ein defekter LKW auf dem Beschleunigungsstreifen. Einen Blitzer habe ich auch noch für euch, der steht in Zellhausen, wenn ihr Richtung Babenhausen fahrt, kurz vor der Bushaltestelle, da sind 30 erlaubt. Falls ihr unterwegs sowas seht, dann meldet euch gerne bei uns 0800 007 0076. Gute Fahrt euch.
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0: 8.37 Uhr. Ich mache so mein Handy auf und auf einmal... Was zur Hölle ist das?
1: 112,5 Dezibel.
0: Felix hier, guten Morgen. Ja, das war ein Ausschnitt aus der Folge Klein gegen Groß. Da war der 10-jährige Denzel vor einem Mikrofon, wo sein Schallpegel gemessen wurde. Und es ging darum, wer kann lauter sein, er oder ein deutlich älterer Fußballplatzwart. Und wir kennen alle, wie streng diese Menschen sein können. Und wenn da jemand auf den Platz unbefugt drauf geht, dann hört man auch schon mal einen...
1: Ah! 110,8.
0: So, für Christian Detlefs, den Platzwart, hat es nicht ganz gereicht. Er hat tatsächlich verloren gegen den 10-jährigen Denzel. Deswegen herzlichen Glückwunsch und die ganze Folge von Klein gegen Groß ist kein schlechter Streaming-Tipp, falls ihr es verpasst haben solltet in der ARD-Mediathek. 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

0: Netto 47.
1: Dein Song wird zum Hit. Glaub mir, auch wenn es 16 Jahre dauert. Felix hier, guten Morgen. Also Beauty and the Beat ist auf jeden Fall ein Hit gewesen, aber der ist nie in die Top 50 reingekommen, immerhin in die Top 100. Und das, obwohl auch Nicki Minaj drauf ist auf diesem Track. Beauty and the Beat ist aber dieses Jahr auf die 1 gegangen. Warum? Ja, weil Justin Bieber endlich mal wieder zur Arbeit gegangen ist. Also er ist aufs Coachella Festival gegangen, hat er ewig nicht mehr live gespielt. Und seitdem wird vieles, was er mal rausgehauen hat, wieder komplett gefeiert. Sogar mehr als je zuvor. Und hier ist für euch Beauty and the Beat von Justin Bieber. 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

0: Uhr 51.
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Sehr schön, dass ihr da seid. Wir gehen weiter rein und kämpfen gegen die Montagsmüdigkeit. Felix hier mit der Galaxy Morning Show in knapp 10 Minuten. Da haben wir einen Song, der schon mal für frische Luft sorgt. Ich finde, der klingt immer so wie so eine frische Brise. Also eine Runde durchlüften in 10 Minuten geht klar mit Holly Humberstone und To Love Somebody. Aber rein, Leute, geht's mit einer Single, die euch 10 Tassen Kaffee spart. Es ist Bebe Rexhas aktuelle New Religion.

0: gleich um kurz nach neun hier auf Radio Galaxy die besten aktuellen Hits.
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0: 9:01.
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11: Ich bin Oliver Urbanke. Guten Morgen. Böllerwürfe, Beleidigungen und zunehmende Gewalt. Für viele Bahnmitarbeiterinnen und Mitarbeiter ist das Alltag. Um sie besser zu schützen, stattet die Deutsche Bahn seit einigen Wochen Kundenbetreuer an Bahnhöfen und in Zügen mit Bodycams aus. Claudia Wächter berichtet.
12: Bodycams sollen Standard werden bis Jahresmitte, so der Plan, soll zumindest die Hälfte der Bahnmitarbeiter solch eine Minikamera tragen. Zudem muss jeder, der Kundenkontakt hat, auch an einer Schulung teilnehmen. In Berlin läuft außerdem auch gerade ein Test mit Schutzhelmen, zum Beispiel bei Fußballspielen oder Demos. Vor allem nach dem tödlichen Angriff auf einen Zugbegleiter in Rheinland-Pfalz vor einiger Zeit ist das Thema Sicherheit im Fokus.
11: An deutschen Flughäfen tauchen immer öfter Drohnen auf und das geht richtig ins Geld. Im vergangenen Jahr wurden 226 Drohnenvorfälle gemeldet. Das zeigt eine Analyse des Deutschen Zentrums für Luft- und Raumfahrt. Gut die Hälfte führte zu Voll- oder Teilsperrungen an 25 Flughäfen. Die Kosten für den Luftverkehr beliefen sich mit Folgekosten durch Flugausfälle auf bis zu 160 Millionen Euro. Besonders oft betroffen waren die Flughäfen Frankfurt und München. Die Bundesregierung versucht nach Ansicht von Bundesratspräsident Bovin Schulte, zu viele Feuer gleichzeitig zu löschen. Bei den Reformen rate er der Regierung, sich auf die Dinge zu konzentrieren, die in der aktuellen wirtschaftlichen Lage nötig seien.

0: sagte der SPD-Politiker dem Spiegel. So müsse die Steuerreform noch vor der Sommerpause kommen. Die Rentenfrage könne man in der zweiten Jahreshälfte lösen. Bayerns Polizei testet ab heute Taser im Streifendienst, zunächst in Schweinfurt, Regensburg und Augsburg. Kritiker bezweifeln die Wirkung der Elektroschocker. Amnesty International warnt, Taser könnten schwere Schäden anrichten und sogar zum Tod führen. Gutachten zeigen zudem, die Hemmschwelle für den Einsatz ist niedriger als bei Schusswaffen.
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2: Mit Anna-Kathrin. Nach dem tödlichen Streit in Obertshausen am Wochenende laufen die Ermittlungen weiter. Ein 49 Jahre alter Mann war am frühen Samstagmorgen im Krankenhaus gestorben, nachdem er am Freitag in einem Wohnhaus in der Brüder-Grimm-Straße schwer verletzt worden war. Unter dringendem Tatverdacht steht sein 20 Jahre alter Sohn. Er wurde kurz nach der Tat festgenommen und inzwischen vorläufig in einer Fachklinik untergebracht. 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
4: Zum Schulstart heute wird's nochmal richtig warm. Wir starten rein mit einem schönen Sonne-Wolken-Mix. Bis zu 27 Grad sind heute drin. Am Nachmittag bleibt's warm, aber es sind ein paar mehr Wolken am Himmel mit dabei. Und der Radio Galaxy Wettertrend. Morgen wird's dann vor allem nass, vormittags viele Schauer mit dabei. Morgen Nachmittag dann soweit trocken bei 20 Grad max.
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2: Achtung einmal auf der A3 Richtung Würzburg. An der Einfahrt von der Raststätte Spessart Süd steht ein defektes Fahrzeug. Passt ihr bitte auf. Dann nochmal Achtung auf der A3 Richtung Würzburg. Zwischen Wessenbach, Walderschaff und Weibersbrunn steht nochmal ein defektes Fahrzeug auf dem Standstreifen. Und auf der A45 Richtung Aschaffenburg am Seligenstädter Dreieck an der Überleitung zur A3. Da steht ein defekter LKW auf dem Beschleunigungsstreifen. Einen Blitzer habe ich auch noch für euch. Der steht in Zellhausen, wenn ihr Richtung Babenhausen fahrt, kurz vor der Bushaltestelle, da sind 30 erlaubt. Falls ihr unterwegs sowas seht, dann meldet euch gerne bei uns 0800 007 0076. Gute Fahrt euch!
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0: 11 Minuten nach 9 Uhr. Montagmorgen und die halbe Welt ist noch richtig verklatscht. Felix hier, guten Morgen. Es war Rock im Park Festival in Nürnberg. 80.000 Menschen haben da richtig doll gefeiert. Vor allem haben sich alle auf diese Band hier gefreut. Aufs Comeback von Linkin Park. Gänsehaut, Leute. Ich hole mal ein paar Festival-Vibes in den Morgen mit rein, weil das ist etwas, das muss man sich wirklich noch lange auf der Zunge zergehen lassen. Linkin Park auf Rock im Park live. Aber was hat sonst noch für Gänsehaut gesorgt? Rapper Finch war nämlich auch da und ich muss wirklich so lachen, denn der ist mit dem Rausgeher hier rausgegangen aus seinem Konzert. Er hat sich das nicht ausgesucht, dieser bescheuerte KI-Wahlsong über Timmy, den Wahl, der so viel die Medien dominiert hat. Ruhe in Frieden, lieber Timmy, und allen Parkrockern einen wunderbaren guten Morgen.
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0: 20 nach 9.
1: Diese Nachricht könnte vielen Urlaubern richtig gut gefallen.
2: 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Darüber spricht Bayern heute.
1: Felix, sehr guten Morgen. Die Bahnstrecke zwischen Tschechien und Bayern wird ausgebaut. Genauer gesagt, die Verbindung von Pilsen bis zur Grenze bei Furt im Wald, die wird modernisiert. Es kommen neue Gleise, moderne Bahnhöfe und ein bisschen mehr Elektrik ist auch noch auf der Bahnstrecke mit dabei. Das heißt für uns schnellere Verbindungen und ein bisschen mehr Komfort beim Reisen. Das Einzige, ein bisschen Geduld werden wir noch brauchen, denn fertig wird das Gesamtprojekt voraussichtlich dann irgendwann 2030 oder auch ab 2030. Aber für uns aus Bayern schon mal ganz cool. Ne? Vielleicht heiratet ihr in den nächsten 4-5 Jahren auch und dann wissen wir auch gleich mal, wo es zum JGA hingeht, weil da braucht man nämlich keinen Fahrer. Schönen Montagmorgen. 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

Minuten vor 9:30. Schön, dass ihr da seid. Der Montagmorgen, der muss gar nicht so schlimm sein, denn ich bin ja für euch da. Felix hier, guten Morgen. Die Galaxy Morning Show mit den besten aktuellen Hits in knapp 10 Minuten. Richtig viel Power von einem kompletten Jazz-Big-Band-Orchester. Da verknotet sich gleich die Zunge vor lauter Staunen, weil die gute, talentierte Ray ist mit auf diesem Track und hat wirklich die Power, die er braucht, um weiter durch diesen Montagmorgen durchstarten zu können. Und Harry Styles sorgt für eine kleine Kaffeepause mit einem entspannten Track.

0: American Girls um kurz nach 9:30 gleich hier auf Radio Galaxy. 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
11: Achtung, einmal auf der A3 Richtung Würzburg. An der Einfahrt von der Raststätte Spessart Süd steht ein defektes Fahrzeug. Passt hier bitte auf. Dann nochmal Achtung auf der A3 Richtung Würzburg. Zwischen Wessenbach, Walderschaff und Weibersbrunn steht nochmal ein defektes Fahrzeug auf dem Standstreifen. Und auf der A45 Richtung Aschaffenburg am Seligenstädter Dreieck an der Überleitung zur A3. Da steht ein defekter LKW auf dem Beschleunigungsstreifen. Einen Blitzer habe ich auch noch für euch. Der steht in Zellhausen, wenn ihr Richtung Babenhausen fahrt, kurz vor der Bushaltestelle, da sind 30 erlaubt. Falls ihr unterwegs sowas seht, dann meldet euch gerne bei uns 0800 007 0076. Gute Fahrt euch!
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0: 6 Minuten nach 9:30.
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0: 9.41 Uhr.
1: Stell dir vor, du bist in Rom, wartest auf den Papst.
2: In nomine Patris et Filii et Spiritus Sancti.
1: Und plötzlich spricht er aber Deutsch mit dir. Felix hier, guten Morgen. Ja, genau das haben jetzt Mitglieder der deutschen katholischen Studentenverbände erlebt. Zu dem Treffen kam Papst Leo allerdings mit leichter Verspätung. Seine Entschuldigung war aber wirklich hammermäßig.
3: Herzlich willkommen. I am told that Germans are very punctual. Ich bin ein Ausländer.
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1: Felix hier, guten Morgen. Sogenannte Running Raves erobern aktuell das Internet. Ein DJ hat eine akkubetriebene Anlage dabei. Die schiebt er vor sich her, während eine riesen Partymeute hinter ihm herjoggt. Und warum ist dieses neue Konzept so beliebt? Also viele junge Leute gehen sowieso schon nüchtern feiern. Warum dann also die Liebe zu Techno, Sport und Gemeinschaft nicht bei einem Running Rave ausleben? Also ich check schon, wieso das so beliebt ist aktuell. Ich glaube aber, dass das mit unserem deutschen Lärmschutzverordnungen vielleicht ein bisschen schwierig werden könnte, aber mal schauen. Frische neue Trends gibt's jedenfalls immer um diese Zeit hier auf Radio Galaxy.

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7: Ich bin Oliver Urbanke. Aktivistinnen und Aktivisten von Greenpeace haben Verkehrsschilder an Autobahnen überklebt, um ihrer Forderung nach einem generellen Tempolimit Nachdruck zu verleihen. Am frühen Morgen kletterten mehrere von ihnen zu einer Stelle der A4 bei Aachen und brachten einen 100 km/h-Aufkleber dort an, wo zuvor nur die Zahl 130 als empfohlene Richtgeschwindigkeit gestanden hatte. Laut Greenpeace sei das auch an allen anderen 25 Autobahngrenzübergängen geschehen. In Reutlingen starten tausende Haushalte mit einem Blackout in die Woche und das offenbar gewollt. Nach Angaben des Netzbetreibers gibt es Anzeichen für eine Brandstiftung in einem Umspannwerk. Claudia Wächter berichtet.
8: Blackout, mitten in der Nacht liegt das Umspannwerk lahm. Doch gut 5,5 Stunden später habe ungefähr die Hälfte der betroffenen Kunden wieder Strom und Gas gehabt, sagt ein Sprecher des Netzbetreibers. Einzelheiten sind noch unklar, doch auch Brandexperten des Landeskriminalamtes ermitteln bereits. Und viele erinnern sich jetzt natürlich an den Brandanschlag auf die Stromversorgung im Berliner Süden im vergangenen Winter. Zehntausende bibberten damals tagelang.
7: Im Tower des Münchner Flughafens ist gestern Feueralarm ausgelöst worden. Grund dafür war ein defektes Bauteil der Lüftungsanlage. Das wurde noch am Abend ausgetauscht, sodass der Tower seine Arbeit wieder aufnehmen konnte. Um auf den zwischenzeitlichen Flugstopp zu reagieren und noch in der Nacht einige Starts und Landungen abzufertigen, wurde das Nachtflugverbot vorübergehend eingeschränkt. Mit dem Einzug ins Turnierquartier in Winston-Salem beginnt für Julian Nagelsmann die nächste WM-Etappe. Am Vormittag Ortszeit in Chicago hebt der Flieger mit der Fußballnationalmannschaft in Richtung North Carolina ab. Unweit des Hotels liegt das Gelände der Wake Forest University, wo die Nationalmannschaft trainieren wird. Die erste Einheit findet um 18 Uhr Ortszeit vor 3000 Fans statt.
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9: Mit Anna-Kathrin. Nach dem tödlichen Streit in Obertshausen am Wochenende laufen die Ermittlungen weiter. Ein 49 Jahre alter Mann war am frühen Samstagmorgen im Krankenhaus gestorben, nachdem er am Freitag in einem Wohnhaus in der Brüder-Grimm-Straße schwer verletzt worden war. Unter dringendem Tatverdacht steht sein 20 Jahre alter Sohn. Er wurde kurz nach der Tat festgenommen und inzwischen vorläufig in einer Fachklinik untergebracht. 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
11: Heute schönster Tag der Woche. Damit starten wir direkt mal rein und stellen wir uns, es ist noch richtig warm.

0: 25 bis 29 Grad. In der ersten Tageshälfte auch einiges an Sonne hier und da. Danach überwiegen dann die Wolken. Und der Galaxy-Wettertrend. Morgen bewölkt, stellenweise auch Regen. Später am Tag kann es dann aber auch wieder eher trocken werden. Und maximal schaffen wir um die 20 Grad.
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4: Achtung bitte auf der B43A Oberzhausener Richtung Hanauer Kreuz. Zwischen Wolfgang und dem Hanauer Kreuz ist eine Person auf der Fahrbahn. Passt hier in dem Bereich bitte ganz besonders auf. Dann wird geblitzt einmal auf der B469 Richtung Amerbach. Zwischen der B26 und Groß-Ostheim, da sind 120 erlaubt. In der Ortsdurchfahrt von Geiselbach, da dürft ihr 50 fahren. In Aschaffenburg-Damm auf der Schillerstraße, wenn ihr Richtung Selkross fahrt, ist eine 30er-Zone. Und in Zellhausen wird auf der Babenhäuser Straße geblitzt, wenn ihr Richtung Babenhausen unterwegs seid. Da sind auch 30 erlaubt. Falls ihr unterwegs noch was seht, dann meldet euch gerne 0800 007 0076. Gute und sichere Fahrt euch.
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Radio Galaxy hier. Hi und Grüße an alle, die bei Rock im Park am Wochenende waren. 80.000 Besucherinnen und Besucher aus der ganzen Welt waren am Start, natürlich auch ganz viele aus Bayern. 3 Tage lang auf dem Zeppelinfeld, alles super friedlich abgelaufen, Wetter war toll, also wirklich ein Träumle, ne? Besonders emotional auch die Rückkehr von Linkin Park. 12 Jahre nach ihrem letzten Auftritt bei Rock im Park war die Band ja endlich wieder zurück, back on stage und hat für ein paar Gänsehaut-Momente gesorgt. Also nach diesen Wochen ist klar, der Festivalsommer hat geliefert und die Vorfreude auf Rock im Park 2027 hat schon begonnen, oder?

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Radio Galaxy hier. Hi, und wir sagen herzlichen Glückwunsch an alle, die am Wochenende geheiratet haben. 6.6.2026 könnte es ein besseres Datum geben, hat sich auch Dua Lipa gedacht. Man munkelt, ja, sie hat auch am Wochenende sich das Ehrwort gegeben, und zwar in Sizilien. Also da werden wir bestimmt noch ein paar hübsche Bilder auf Instagram und Co. sehen. Dua Lipa gibt es gleich für euch, zusammen mit Bruno Mars, Miles Smith und Kamerad gleich.

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13: Achtung bitte auf der B43A Oberzhausener Richtung Hanauer Kreuz zwischen Wolfgang und dem Hanauer Kreuz ist eine Person auf der Fahrbahn. Passt hier in dem Bereich bitte ganz besonders auf. Dann wird geblitzt einmal auf der B469 Richtung Amorbach zwischen der B26 und Großostheim. Da sind 120 erlaubt. In der Ortsdurchfahrt von Geiselbach, da dürft ihr 50 fahren. In Aschaffenburg-Damm auf der Schillerstraße, wenn ihr Richtung Selkross fahrt, ist eine 30er-Zone. Und in Zellhausen wird auf der Babenhäuser Straße geblitzt, wenn ihr Richtung Babenhausen unterwegs seid. Da sind auch 30 erlaubt. Falls ihr unterwegs noch was seht, dann meldet euch gerne 0800 007 0076. Gute und sichere Fahrt euch.
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0: Radio Galaxy hier, hi. Also Joggen ist jetzt nicht ganz so mein Ding, aber wenn es ein Running Rave gäbe bei mir um die Ecke, dann würde ich mir das doch nochmal überlegen. Heute Morgen gehört ein Trend-Update mit Felix.
1: Ein DJ hat eine akkubetriebene Anlage dabei, die schiebt er vor sich her, während eine riesen Partymeute hinter ihm herjoggt. Und warum ist dieses neue Konzept so beliebt? Also viele junge Leute gehen sowieso schon nüchtern feiern. Warum dann also die Liebe zu Techno, Sport und Gemeinschaft nicht bei einem Running Rave ausleben?
0: Richtig cool. Running Raves sehen wir gerade überall auf Social Media. Und ich hoffe, den gibt's dann auch bald bei uns um die Ecke.
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Radio Galaxy hier. Hi, und irgendwie ist es strange, aber es ist wahr. Wenn TikTok, Insta und Co. nicht wäre, dann hätten wir ganz viele Künstler und Künstlerinnen nicht auf dem Schirm. Dann hätten die wahrscheinlich auch keine Karriere und uns würden ein paar Lieblingssongs fehlen. Und auch diese Nummer hat durch TikTok einen richtigen Boost bekommen. Gordon und Reine Sonne wird mit Loco und Besten.

0: Schönen Montag euch, kurz vor 11. Ihr seid bei Radio Galaxy. Vielleicht seid ihr auch gerade im Auto unterwegs zum ersten Termin. Und wir sind bei euch mit den besten aktuellen Hits. Katy Perry ist gleich mit dabei, Tom Gregory und Nico Santos gleich.
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10: Ich bin Moritz Einzel. Deutsche Flughäfen kämpfen zunehmend mit Kosten durch Sichtungen von Drohnen. Im vergangenen Jahr habe es knapp 200 Störfälle gegeben, heißt es vom Deutschen Zentrum für Luft- und Raumfahrt. Jan-Henner Reitze berichtet.
11: Der Großteil der Drohnensichtungen hat dazu geführt, dass der Flugverkehr mindestens teilweise eingestellt werden musste. Der finanzielle Gesamtschaden unterm Strich bis zu 160 Millionen Euro. Betroffen waren 25 Flughäfen deutschlandweit, vor allem aber die großen Drehkreuze in Frankfurt-Main und München. Wenn Hobbypiloten mit Drohne am Flughafen erwischt werden, drohen ihnen bis zu 10 Jahre Haft.
10: Weil es immer wieder zu Übergriffen und Gewalt in Zügen kommt, stattet die Deutsche Bahn ihr Personal seit einigen Wochen mit Bodycams aus. Das freiwillige Angebot hat bisher gut ein Drittel der Kundenbetreuer an Bahnhöfen und in Zügen angenommen. Bis Mitte des Jahres sollen mindestens 50% mit einer Kamera ausgestattet sein. Am Flughafen München ist der Flugverkehr am Morgen ohne größere Probleme gestartet, teilte ein Sprecher des Airports mit. Nach einem Feueralarm im Tower und einer etwa zweistündigen Einstellung des Flugbetriebs am Abend gab es laut Website des Flughafens am Morgen bereits einige Starts. Es wurden aber auch Annullierungen angezeigt, etwa bei geplanten Ankünften. Auslöser des Alarms war ein defektes Bauteil der Lüftung. Mit dem Einzug ins Turnierquartier in Winston-Salem beginnt für das DFB-Team die nächste WM-Etappe. Am Vormittag Ortszeit in Chicago hebt der Flieger mit der Fußballnationalmannschaft Richtung North Carolina ab. Unweit des Hotels liegt das Gelände der Wake Forest University, wo die Nationalmannschaft trainieren wird. Die erste Einheit findet um 18 Uhr Ortszeit vor 3000 Fans statt. In Deutschland ist es dann schon Mitternacht.
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13: Mit Anna-Kathrin. In Aschaffenburg ist heute früh ein Familienstreit eskaliert. Zwei Menschen kamen mit schweren Verletzungen ins Krankenhaus. Aktuell läuft noch ein Großeinsatz rund um den Tatort in Damm. Polizeisprecher Philipp Hümmer sagte uns vor Ort.
14: Wir fanden jetzt aktuell mit einem Großaufgebot nach dem flüchtigen Täter. Nachdem das Ganze eine Beziehungstat ist, gehen wir aktuell nicht davon aus, dass Unbeteiligte gefährdet sind. Wir bitten dennoch Autofahrer, jetzt in dem Bereich hier keine Anhalter mitzunehmen. Und zum Tatgeschehen selbst laufen unsere Ermittlungen. Was wir aktuell schon sagen können, es sind zwei Personen schwer verletzt worden, ein Mann und eine Frau, die sich jetzt aktuell auch in medizinischer Behandlung befinden.
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6: 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So sieht's heute aus.
15: Tief Rosi.

0: Ihr kommt zu uns nach Bayern, das bedeutet allerdings auch ein bisschen kältere Luft. Heute die erste Tageshälfte noch stellenweise schön, da kommt auch immer öfter die Sonne durch und wir schaffen sogar an die 29 Grad teilweise. In der zweiten Tageshälfte wird es dann eher grau, immer mal wieder auch schon einige Tröpfchen mit dabei. So ein kleiner Vorgeschmack auf die nächsten Tage leider, der Radio Galaxy Wettertrend sieht nicht ganz so doll aus. Morgen auch schon unbeständig und maximal dann 20 Grad.
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2: Auf den Straßen ist alles entspannt, aber ich habe ein paar Blitzer für euch. Einer steht auf der B469 Richtung Amorbach zwischen der B26 und Groß-Ostheim. Da dürft ihr 120 fahren. In Geiselbach wird in der Ortsdurchfahrt geblitzt, sind 50 erlaubt. In Aschaffenburg-Damm auf der Schillerstraße, wenn ihr Richtung Selkross fahrt, das ist eine 30er-Zone. Und in Zellhausen, wenn ihr Richtung Barmhausen fahrt, kurz vor der Bushaltestelle. Auch hier sind 30 erlaubt. Falls ihr unterwegs sowas seht, dann meldet euch gerne bei uns 0800 007 0076. Gute Fahrt euch.
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Hi, wir machen mal kurz den Boomer-Check. Sagt ihr des Öfteren vielleicht Reklame, Sonnabend oder Drückeberger? Dann habt ihr euch definitiv als Boomer qualifiziert, denn das sind ein paar Kandidaten für das Boomer-Wort des Jahres 2026. Tatsächlich auf Platz 3 hat es in der Abstimmung Juno und Juli geschafft. Also wenn man statt Juni und Juli Juno, Juli sagt. Haupt der Wahl, Platz 2, klar, war ja ein absolutes Riesenthema dieser Wahl in der letzten Zeit. Und Platz 1, das Boomer-Wort des Jahres 2026 ist ChatGPT. Ne? Also ich bin ja Millennial, ich sag Chatty. Aber es ist auch vollkommen fein, wenn ihr ChatGPT sagt. Bisherige Gewinner der Boomer-Wörter sind übrigens auch Baujahr gewesen im letzten Jahr, also Synonym für Geburtsjahr und davor Sportsfreund. Ne? Also in diesem Sinne, liebe Sportsfreunde, ran an ChatGPT.

0: vor 12. Wir machen was gegen den kleinen Müdigkeitsanfall vielleicht um diese Zeit. Die besten aktuellen Hits auf Radio Galaxy gleich mit Kato. Summer ist mit dabei, Oliver Heldens und Taylor Swift gleich.
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10: Auf den Straßen ist alles entspannt, aber ich habe ein paar Blitzer für euch. Einer steht auf der B469 Richtung Amorbach zwischen der B26 und Groß-Ostheim. Da dürft ihr 120 fahren. In Geiselbach wird in der Ortsdurchfahrt geblitzt, sind 50 erlaubt. In Aschaffenburg-Damm auf der Schillerstraße, wenn ihr Richtung Selkross fahrt, das ist eine 30er-Zone. Und in Zellhausen, wenn ihr Richtung Babenhausen fahrt, kurz vor der Bushaltestelle, auch hier sind 30 erlaubt. Falls ihr unterwegs sowas seht, dann meldet euch gerne bei uns 0800 007 0076. Gute Fahrt euch.
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1: Hi, wie witzig ist das bitte? Ich wusste gar nicht, dass der Papst so viel Humor hat. Stell dir vor, du bist in Rom, wartest auf den Papst und plötzlich spricht der Deutsch mit dir. Genau das haben jetzt Mitglieder der deutschen katholischen Studentenverbände erlebt. Zu dem Treffen kam Papst Leo nämlich mit einer kleinen Verspätung und das hat er dann gesagt.
2: Herzlich willkommen. I am told that Germans are very punctual. Ich bin ein Ausländer.
1: Süß, voll sympathisch, oder?

Galaxy, ja, hi, vielleicht freut ihr euch auch schon auf euer Mittagspausen-Date. In einem Restaurant, ne? Trinkgeld geben ist da ja ganz normal bei uns. Wir machen jetzt aber einen Abstecher in ein Land, wo das tatsächlich als unhöflich gilt, Trinkgeld zu geben. Und zwar in Südkorea. Ne? Wieder was gelernt, wusste ich auch nicht. Da kommt nämlich Jennie her. Hier sind für euch mit Dracula die besten aktuellen Hits auf Radio Galaxy.

0: Radio Galaxy hier, hi, kurz vor 12, frei mit euch in die Mittagspause und die besten aktuellen Hits warten gleich auf euch. Rosie und Bruno Mars sind mit dabei, Katy Perry, Klock Klock und Leonie gleich.
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5: Ich bin Moritz Einzel. Immer öfter wurden in den letzten Monaten an deutschen Flughäfen Drohnen gesichtet. Das führt zu rasant steigenden Kosten. Im vergangenen Jahr wurden 226 Drohnenvorfälle gemeldet, zeigt eine Analyse des Deutschen Zentrums für Luft- und Raumfahrt. Davon führten 116 zu Voll- und Teilsperrungen an 25 Flughäfen. Die Kosten für den Luftverkehr beliefen sich auf geschätzt 60 Millionen Euro. Wenn man die Folgekosten berücksichtigt, landen wir sogar bei bis zu 160 Millionen Euro Schaden. Für mehr Sicherheit an Bahnhöfen und in Zügen stattet die Bahn ihre Kundenbetreuer seit einigen Wochen mit Bodycams aus. Rund ein Drittel haben das freiwillige Angebot bislang in Anspruch genommen. Bis Jahresmitte will die Bahn eine Quote von 50% erreichen. Umfragen der Gewerkschaft EVG zeigen immer wieder, dass sich viele Zugbegleiter bei ihrer Arbeit nicht sicher fühlen. Das UN-Klimasekretariat warnt vor extremer Hitze bei der Fußball-WM in den USA, Mexiko und Kanada. Die WM 2026, das größte Turnier der Fußballgeschichte, werde in einer Zeit stattfinden, in der extreme Hitzewellen aufgrund des sich verschärfenden Klimawandels zunehmen, teilte das Sekretariat zu Beginn der Klimakonferenz in Bonn mit. Etwa jedes vierte Spiel werde bei gefährlicher Hitze ausgetragen. 3 Wochen nach dem tödlichen Hauseinsturz in Görlitz sind 2 mutmaßliche Buntmetalldiebe im Visier der Ermittlungen. Sie werden verdächtigt, auf der Suche nach Material, das zu Geld gemacht werden kann, Rohrleitungen in dem Gebäude beschädigt zu haben. Die Männer sitzen bereits wegen anderer Vorwürfe in U-Haft. Das Haus war wegen eines Gaslecks eingestürzt. 3 Menschen kamen ums Leben.
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6: Mit Anna-Kathrin. In Aschaffenburg ist heute früh ein Familienstreit eskaliert. 2 Menschen kamen mit schweren Verletzungen ins Krankenhaus. Aktuell läuft noch ein Großeinsatz rund um den Tatort in Damm. Polizeisprecher Philipp Hümmer sagte uns vor Ort:
7: Wir fanden jetzt aktuell mit einem Großaufgebot nach dem flüchtigen Täter. Nachdem das Ganze eine Beziehungstat ist, gehen wir aktuell nicht davon aus, dass Unbeteiligte gefährdet sind. Wir bitten dennoch Autofahrer, jetzt in dem Bereich hier keine Anhalter mitzunehmen. Und zum Tatgeschehen selbst laufen unsere Ermittlungen. Was wir aktuell schon sagen können, sind 2 Personen schwer verletzt worden, ein Mann und eine Frau, die sich jetzt aktuell auch in medizinischer Behandlung befinden.
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8: Heute schönster Tag der Woche. Damit starten wir direkt mal rein und stellen wir uns, es ist noch richtig warm. 27 bis 29 Grad. In der ersten Tageshälfte auch einiges an Sonne hier und da. Danach überwiegen dann die Wolken. Und der Galaxy Wetter Trend. Morgen bewölkt, stellenweise auch Regen. Später am Tag kann es dann aber auch wieder eher trocken werden. Und maximal schaffen wir um die 20 Grad.
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6: Auf den Straßen ist alles entspannt. Aber ich habe ein paar Blitzer für euch. Einer steht auf der B469 Richtung Amorbach zwischen der B26 und Großostheim. Da dürft ihr 120 fahren. In Geiselbach wird in der Ortsdurchfahrt geblitzt, sind 50 erlaubt. In Aschaffenburg-Damm auf der Schillerstraße, wenn ihr Richtung Selkross fahrt, das ist eine 30er-Zone. Und in Zellhausen, wenn ihr Richtung Babenhausen fahrt, kurz vor der Bushaltestelle, auch hier sind 30 erlaubt. Falls ihr unterwegs sowas seht, dann meldet euch gerne bei uns. 0800 007 0076. Gute Fahrt euch.
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Radio Galaxy hier, hi und grüße an alle, die bei Rock im Park am Wochenende waren. 80.000 Besucherinnen und Besucher aus der ganzen Welt waren am Start, natürlich auch ganz viele aus Bayern. 3 Tage lang auf dem Zeppelinfeld, alles super friedlich abgelaufen, Wetter war toll, also wirklich ein Träumle, ne? Besonders emotional auch die Rückkehr von Linkin Park. 12 Jahre nach ihrem letzten Auftritt bei Rock im Park war die Band ja endlich wieder zurück, back on stage und hat für ein paar Gänsehaut-Momente gesorgt. Also nach diesen Wochen ist klar, der Festivalsommer hat geliefert und die Vorfreude auf Rock im Park 2027 hat schon begonnen, oder?

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Radio Galaxy hier. Hi, und es wird mal wieder höchste Zeit, ne, an dieser Stelle ein kleiner Reminder, der besten Freundin oder dem besten Freund eine liebe WhatsApp zu schreiben. Einfach ein paar Worte, warum wir denjenigen so doll lieben und warum wir so happy sind, den oder die in unserem Leben zu haben. Das macht man irgendwie so selten. Man sagt sich das so selten, obwohl man das ja doch dann auch ganz doll spürt. Heute ist nämlich Bestie Day, internationaler Best Friends Day, und da, wenn nicht heute, wann dann? Ne? Also schnell euer Handy schnappen und ein paar liebe Worte an die besten Freundinnen und Freunde schicken. Und mal wieder was ausmachen. Ne? Wird mal wieder Zeit. Ich weiß, im Erwachsenen-Life hat man tausend Dinge zu tun, aber das ist doch, worum es wirklich geht. Also dicker Knutschi an die besten Freunde

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2: Auf den Straßen ist alles entspannt, aber ich habe ein paar Blitzer für euch. Einer steht auf der B469 Richtung Amorbach zwischen der B26 und Groß-Ostheim. Da dürft ihr 120 fahren. In Geiselbach wird in der Ortsdurchfahrt geblitzt, sind 50 erlaubt. In Aschaffenburg-Damm auf der Schillerstraße, wenn ihr Richtung Selkross fahrt, das ist eine 30er-Zone. Und in Zellhausen, wenn ihr Richtung Babenhausen fahrt, kurz vor der Bushaltestelle, auch hier sind 30 erlaubt. Falls ihr unterwegs sowas seht, dann meldet euch gerne bei uns. 0800 007 0076. Gute Fahrt euch.
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0: Radio Galaxy hier, hi. Also Joggen ist jetzt nicht ganz so mein Ding, aber wenn es einen Running Rave gäbe bei mir um die Ecke, dann würde ich mir das doch nochmal überlegen. Heute Morgen gehört ein Trend-Update mit Felix.
1: Ein DJ hat eine akkubetriebene Anlage dabei, die schiebt er vor sich her, während eine riesen Partymeute hinter ihm herjoggt. Und warum ist dieses neue Konzept so beliebt? Also viele junge Leute gehen sowieso schon nüchtern feiern. Warum dann also die Liebe zu Techno, Sport und Gemeinschaft nicht bei einem Running Rave ausleben?
0: Richtig cool. Running Raves sehen wir gerade überall auf Social Media. Und ich hoffe, den gibt es dann auch

0: Radio Galaxy hier. Hi, und jetzt eine Nummer, die ist sowohl in den USA als auch in Nigeria und UK auf Platz 1 der viralen Charts geschafft hat, aber auch in Australien und Neuseeland richtig erfolgreich ist. Ja, und warum? Dann TikTok und Kuma wieder. Hier ist Rain Dance und Aiken Tams, die besten aktuellen Hits für euch.
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5: Ich bin Moritz Einzel. Greenpeace setzt ein Signal für ein Tempolimit auf deutschen Autobahnen. Aktivisten haben heute früh an Grenzübergängen Verkehrsschilder mit 100 km/h Aufklebern überklebt. Die Organisation sieht darin eine Antwort auf die aktuelle Treibstoffkrise. Claudia Wächter berichtet.
6: Viele Autofahrer staunen, gucken vielleicht zweimal hin. Statt der Richtgeschwindigkeit 130 steht da nun nämlich 100. Dutzende Schilder haben die Greenpeace-Leute heute überklebt in aller Herrgottsfrühe. Der Tankrabatt als Lösung gegen hohe Spritpreise sei eine fossile Scheinlösung, sagen sie. Ihre Devise: Tempo runter und Sprit sparen.
5: Nach einem großflächigen Stromausfall in Reutlingen gibt es Anzeichen für Brandstiftung in einem Umspannwerk. Es seien 3 Brandstellen gefunden worden. Außerdem seien der Zaun und das Gelände vor der Anlage beschädigt, sagte ein Sprecher von Netze BW. Das Landeskriminalamt Baden-Württemberg ermittelt. 4 deutsche Friedensforschungsinstitute warnen davor, dass die regelbasierte Weltordnung zerfällt. Bei der Vorstellung des sogenannten Friedensgutachtens 2026 heißt es, Demokratien stünden weltweit unter Druck. Sowohl ihre Zahl als auch ihre Qualität nehme weltweit ab. Laut dem Gutachten befinden sich zudem die Vereinten Nationen in einer tiefen Krise, vor allem weil rivalisierende Großmächte sich gegenseitig blockieren. Mit teilweise mehr als 150 km/h ist ein junger Autofahrer in der Nacht durch Kulmbach gerast. Weil er schon vorher zu schnell unterwegs war, wollten Polizisten ihn kontrollieren. Doch statt anzuhalten, gab er Gas und raste über die B85 quer durch Kulmbach. Nach gut 5 Kilometern stoppte eine Streife den Wagen. Warum er versucht hatte zu flüchten, ist unklar.
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8: Mit Anna-Kathrin. In Aschaffenburg ist heute früh ein Familienstreit eskaliert. 2 Menschen kamen mit schweren Verletzungen ins Krankenhaus. Aktuell läuft noch ein Großeinsatz rund um den Tatort in Damm. Polizeisprecher Philipp Hümmer sagte uns vor Ort.
9: Wir fanden jetzt aktuell mit einem Großaufgebot nach dem flüchtigen Täter. Nachdem das Ganze eine Beziehungstat ist, gehen wir aktuell nicht davon aus, dass Unbeteiligte gefährdet sind. Wir bitten dennoch Autofahrer, jetzt in dem Bereich hier keine Anhalter mitzunehmen. Und zum Tatgeschehen selbst laufen unsere Ermittlungen. Was wir aktuell schon sagen können, es sind 2 Personen schwer verletzt worden, ein Mann und eine Frau, die sich jetzt aktuell auch in medizinischer Behandlung befinden.
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10: Der Nachmittag ist jetzt deutlich bewölkter, aber keine Angst, die Sonne ist schon ab und zu noch bei euch mit am Start. Und der Höchstwert, der liegt jetzt am Nachmittag zwischen 23 und 29 Grad. Der Galaxy-Wetter-Trend für die nächsten Tage. Morgen sehr viel bewölkt, teilweise fällt auch Regen bei euch, teilweise sogar Gewitter. Ja, und erst am Nachmittag wird's wieder ein bisschen freundlicher. Übermorgen dann auch viele Wolken, wenig Sonne, weiterhin viel Schauer und es wird deutlich kälter. Der Höchstwert nur noch zwischen 13 und 21 Grad in den nächsten Tagen.
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8: Auf den Straßen ist alles entspannt, aber ich habe ein paar Blitzer für euch. Einer steht auf der B469 Richtung Amorbach zwischen der B26 und Großostheim. Da dürft ihr 120 fahren. In Geiselbach wird in der Ortsdurchfahrt geblitzt, sind 50 erlaubt. In Aschaffenburg-Damm auf der Schillerstraße, wenn ihr Richtung Selkross fahrt, das ist eine 30er-Zone. Und in Zellhausen, wenn ihr Richtung Babenhausen fahrt, kurz vor der Bushaltestelle, auch hier sind 30 erlaubt. Falls ihr unterwegs noch was seht, dann meldet euch gerne bei uns. 0800 007 0076. Gute Fahrt euch.
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Na, seid ihr schon in Fußballstimmung? Am Donnerstag startet die Weltmeisterschaft. Und dann fragen sich natürlich alle, wer den Pokal holt. Wobei, einer, der weiß schon, wie es ausgeht. Hi, der Moritz hier. Der Ökonom Joachim Clement, der sagt seit über 10 Jahren WM-Siege voraus. Und das Krasse ist einfach, er lag bis jetzt immer richtig. So, und jetzt wollt ihr natürlich wissen, wie es dieses Jahr so ausschaut. Naja, eher nicht so gut für Deutschland, muss ich sagen. Joachim sagt, dass wir schon im Achtelfinale raus sind. Oh, oh, oh, oh, oh. Laut ihm gewinnt dann die Niederlande. Also ich würde sagen, wir warten das lieber erstmal ab. Aber gegen Joachim will vermutlich keiner ein WM-Tippspiel antreten. So viel ist er definitiv sicher, würde ich sagen. 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

0: Kurz vor 2, ihr hört Radio Galaxy mit Moritz. Ich freue mich, dass ihr mit am Start seid. Und ihr hört uns natürlich auch über unseren Webstream auf radiogalaxy.de. Die besten aktuellen Hits gibt's auch gleich wieder für euch auf die Ohren. Kygo ist am Start mit Save My Love, Hammer-Feature. Hat er sich Unterstützung geholt von Khaled und Griffin, zwei Hammer-Stimmen. Außerdem ganz frisch mit dabei Drive Safe, die ganz neue Nummer von Miles Smith. Hören wir gleich mal gemeinsam rein hier auf Radio Galaxy.
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2: Hi Autofahrer, kurzes Update. A9 Nürnberg Richtung Halle-Leipzig. Vorsicht zwischen Münchberg Nord und Hof West. Hier sind Gegenstände auf der Autobahn. Hier steht auch ein defekter LKW. Vorsicht bitte. Hier das Stauende auch ganz unübersichtlich. Also hier langsam ranfahren. Sind auch Reifenteile über alle Spuren hier verteilt. A6 Heilbronn Richtung Nürnberg. Zwischen dem Kreuz Feuchtwangen, Kreisheim und Aurach haben wir 4 Kilometer Stau. Hier braucht ihr eine halbe Stunde länger. Und eine Viertelstunde verliert ihr auf der A93 Regensburg Richtung Weiden. Zwischen Schwandorf Süd und Nord auch hier 4 Kilometer Stau. Habt ihr auch noch was gesehen? Einen Stau oder einen Blitzer? Dann sehr gerne kostenlos bei uns melden an die 0800 007 0076. Danke euch und gute Fahrt.
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So, die Hochzeitsvorbereitungen, die laufen auf Hochtouren bei Taylor Swift. In gut einem Monat, dann ist es ja schon soweit und soll ja dann auch die große Feier in New York stattfinden. So viel ist dann auf jeden Fall schon mal sicher. Und ja, sie könnte ja natürlich auch selber auftreten, ihre eigenen Hits performen. Einer, der würde sich anbieten, das wäre If the Fate of Ophelia, ihr großer Welthit, der gerade komplett steil geht. Den gibt's jetzt für euch auf die Ohren hier auf Radio Galaxy. Das sind die besten aktuellen Hits für euren Nachmittag.

So, der Festival Sommer, der ist eingeleitet bei uns in Bayern. Rock im Park auch schon gestartet, auch schon wieder rum. Ne? So schnell kann es gehen. Und wir freuen uns auf jeden Fall auf den Sommer mit den großen Festivals, auf den großen Bühnen. Und ein Riesenfestival in den USA war ja das Coachella Festival. Da hat Justin Bieber ordentlich für Schlagzeilen gesorgt. Da hat er sich einfach auf die große Bühne gestellt, nur er mit Laptop in der Hand, und hat dort zu seinen alten Hits auf YouTube gesungen. Und deshalb ist der wieder gerade total angesagt. Beauty and the Beat, den gibt's jetzt für euch auf die Ohren hier auf Radio Galaxy. 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

0: Hi, der Moritz hier. Und Leute, ich bin definitiv kein Wanderer. Ich habe da echt meine Probleme. Und einen ganz besonderen Struggle, den möchte ich gleich mal mit euch klären. Ich habe da einen echt super Tipp gefunden, der mir auf jeden Fall viel weiter geholfen hat. Quatschen wir gleich drüber in einer guten Viertelstunde hier auf Radio Galaxy. Und dazu gibt's die besten aktuellen Hits. Bebe Rexha liegt in der Playlist mit New Religion. Gibt's gleich für euch auf die Ohren. Eine der Newcomerinnen des Jahres.
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0: Ich bin Moritz Einzel. Deutlich weniger Studierende als noch vor 2 Jahren gehen sicher davon aus, im Anschluss an ihr Studium zügig einen passenden Job zu finden. Das geht aus einer Umfrage der Beratungsgesellschaft EY hervor. Rund 39% rechnen sicher mit einem raschen Berufseinstieg. Vor 2 Jahren waren es noch mehr als 50% der Befragten. Wichtigster Faktor bei der Arbeitgeberwahl ist derzeit die Jobsicherheit. Egal ob Kurztrip oder ausgedehnter Sommerurlaub, günstiger kommt man mit Reisen Richtung Südeuropa weg. Nach aktuellen Zahlen des Statistischen Bundesamtes sind Hotel und der Besuch im Restaurant dort teilweise sogar um die Hälfte günstiger als bei uns. Mehr von Ronny Thorau.
1: Also am günstigsten übernachtet und speist man in den südeuropäischen Ländern Nordmazedonien und Bulgarien. Da liegen die Preise im Schnitt bei der Hälfte nur im Vergleich zu Deutschland. Und ein Drittel auch spart man in Portugal und immerhin auch noch rund ein Fünftel in Spanien, Malta, Zypern und Griechenland.
0: Bei einem schweren Erdbeben auf der philippinischen Insel Mindanao sind nach Angaben des Zivilschutzes mindestens 32 Menschen ums Leben gekommen. Rund 130 weitere wurden verletzt. Mehrere Menschen werden noch vermisst. Zwischenzeitliche Tsunami-Warnungen wurden wieder aufgehoben. Ein Mann soll mindestens 10 Einbrüche in Regensburg verübt haben. Jetzt hat die Polizei den mutmaßlichen Serieneinbrecher geschnappt. Der 46-Jährige sitzt in Untersuchungshaft. Er soll im Jahr 2025 für 7 Einbrüche in Regensburg verantwortlich sein, im Jahr 2026 für mindestens 3 weitere Einbrüche.
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3: Mit Anna-Kathrin. In Aschaffenburg ist heute früh ein Familienstreit eskaliert. 2 Menschen kamen mit schweren Verletzungen ins Krankenhaus. Aktuell läuft noch ein Großeinsatz rund um den Tatort in Damm. Polizeisprecher Philipp Hümmer sagte uns vor Ort.
4: Wir fanden jetzt aktuell mit einem Großaufgebot nach dem flüchtigen Täter. Nachdem das Ganze eine Beziehungstat ist, gehen wir aktuell nicht davon aus, dass Unbeteiligte gefährdet sind. Wir bitten dennoch Autofahrer, jetzt in dem Bereich hier keine Anhalter mitzunehmen. Und zum Tatgeschehen selbst laufen unsere Ermittlungen. Was wir aktuell schon sagen können, sind 2 Personen schwer verletzt worden, ein Mann und eine Frau, die sich jetzt aktuell auch in medizinischer Behandlung befinden.
3: Was sonst noch wichtig ist hier in der Gegend, hört ihr jede Stunde bei Radio Galaxy und lest ihr online auf primavera24.de.
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6: Der Topwert jetzt am Nachmittag liegt zwischen 23 und 29 Grad. Die Sonne ist ab und zu am Start, teilweise sind es aber auch ein paar Wolken bei euch am Himmel und es zieht dann auch gegen Abend zu. Der Galaxy-Wetter-Trend für die nächsten Tage, auch morgen bewölkt und teilweise ist auch Regen mit am Start oder sogar Gewitter. Am Nachmittag wird es aber schon wieder ein bisschen freundlicher und übermorgen auch ganz viele Wolken, eher weniger Sonne und weiter auch einige Regenschauer mit am Start. Der Höchstwert, der beträgt dann in den nächsten Tagen nur noch 13 bis 21 Grad. Es wird also ein bisschen frischer.
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6: Hi Autofahrer, kurzes Update. A6 Heilbronn Richtung Nürnberg. Zwischen dem Kreuz Feuchtwangen-Kreisheim und Feuchtwangen-Nord ist komplett jetzt gesperrt. Hier hat es gekracht und hier laufen gerade Bergungsarbeiten. Wir haben deshalb auch 5 Kilometer Stau zwischen Schnelldorf und Aurach. Ihr verliert hier mindestens 50 Minuten, dürfte aber demnächst auch mehr werden. A93 Regensburg Richtung Weiden zwischen Schwandorf-Mitte und Nord haben wir dann noch 1 Kilometer Stau. Hier braucht ihr 10 Minuten länger. Und falls ihr jetzt noch was gesehen habt, einen Stau oder einen Blitz, dann sehr gerne kostenlos bei uns melden an die 0800 007 0076. Danke euch und gute Fahrt.
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Hi, der Moritz hier und Leute, ich bin absolut kein Wanderer und deshalb stimmen bei mir diese Zeitangaben auf diesen gelben Schildern einfach nie. Also nie. Und deshalb habe ich mal mich da schlau gemacht und rausgefunden, dass die Zeit wirklich nach die Norm berechnet wird. Na klar, wir sind ja schließlich in Deutschland. Ey Leute, ich erspare euch jetzt einfach mal die echt komplizierte Formel mit Höhenmetern, Strecke, Pause etc. Alles, was dazu gehört. Die habe ich selber nicht ganz verstanden. Aber einen hilfreichen Tipp, den habe ich dann doch noch gefunden. Einfach auch immer die eigene Zeit mitberechnen, selber stoppen und so bekommt ihr dann einfach ein eigenes Gefühl für eure Zeit und könnt auch diese Zeiten dann so ein bisschen besser abgleichen und dann abschätzen, besser, wie lange ihr wirklich braucht. Und damit wünschen wir euch viel Spaß bei den nächsten Wanderungen. 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

0: Ihr hört Radio Galaxy am Nachmittag um kurz vor halb drei und wir starten gleich wieder durch mit den besten aktuellen Hits. Harry Styles ist in der Playlist. American Girls, der große Hit, mit dem man gerade auch auf Tour ist. Außerdem Samba, ganz frisch bei uns in der Playlist. Der hat richtig das Camp durchgespielt. Schon den nächsten Hit am Start, Homewrecker. Da hören wir gleich gemeinsam mal rein. Hier auf Radio Galaxy, natürlich auch komplett rauschfrei über DAB+, könnt ihr uns hören.
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0: Hi Autofahrer, kurzes Update. A6 Heilbronn Richtung Nürnberg. Zwischen dem Kreuz Feuchtwangen-Kreisheim und Feuchtwangen-Nord ist komplett jetzt gesperrt, jetzt gekracht.

0: und hier laufen gerade Bergungsarbeiten. Wir haben deshalb auch 5 Kilometer Stau zwischen Schnelldorf und Aurach. Ihr verliert hier mindestens 50 Minuten, dürfte aber demnächst auch mehr werden. A93 Regensburg Richtung Weiden zwischen Schwandorf Mitte und Nord haben wir dann noch 1 Kilometer Stau. Hier braucht ihr 10 Minuten länger. Und falls ihr jetzt noch was gesehen habt, einen Stau oder einen Blitzer, dann sehr gerne kostenlos bei uns melden an die 0800 007 0076. Danke euch und gute Fahrt.
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So Leute, gemeinsam starten wir rein in diese Woche, an diesem Montagnachmittag. Der Moritz hier auf Radio Galaxy. Ich freue mich, dass ihr mit am Start seid. Und ich muss sagen, an eine 5-Tage-Woche, da müssen wir uns jetzt erstmal wieder dran gewöhnen. Ja, so viele Feiertage. Aber ein kleiner Spoiler, da kommen bis Ende des Jahres leider keine mehr. Da müssen wir uns also wirklich dran gewöhnen. Ja, da kommt nichts mehr hinten dran. Also, brauchen wir einen richtigen Motivationssong, würde ich sagen. Und den liefert er hier, Michael Schulte mit 5 AM. Gibt's jetzt für euch auf die Ohren. Das sind die besten aktuellen Hits für euren Nachmittag.

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1: So Leute, wir sind ja ganz, ganz viel auf TikTok unterwegs und deshalb sind auch einige Sounds einfach so kreiert, dass sie ins Ohr gehen und nicht mehr rausgehen. Und deshalb sind auch alte Klassiker eigentlich wieder am Start. Das, der hier, der hat mich richtig verwundert. The One That Got Away von Katy Perry. Der war nämlich ursprünglich eigentlich gar kein Hit, also gar kein Klassiker, der jetzt wieder neu auflebt, sondern der war eher gar nicht so der Erfolg und ist ein bisschen unterm Radar gelaufen. Umso schöner, dass er jetzt am Start ist. Das ist einer, der ist gerade voll angesagt. Den kennt ihr vielleicht vom Durchswipen bei TikTok. Gibt's jetzt für euch auf die Ohren hier auf Radio Galaxy.

0: Hi, der Moritz hier. Es ist kurz vor drei. Ihr hört Radio Galaxy. Und Leute, ich bin nicht unbedingt der Jogger schlechthin. Aber wenn sich das Ganze ordentlich mit Musik verbinden lässt, dann wäre ich schon eher am Start. Da gibt's jetzt einen ganz neuen Trend. Heute früh zuerst gehört bei uns und wir quatschen auch gleich nochmal drüber. In einer guten vierten Stunde hier auf Radio Galaxy. Außerdem starten wir rein in die neue Stunde dann mit dem perfekten Soundtrack zu diesem Sonnenschein da draußen. Das ist Alex Warren mit Fever Dream. Gleich hier auf Radio Galaxy mit den besten aktuellen Hits für euren Nachmittag.
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0: Letztes Jahr, laut dem Bundesamt für Familie und zivilgesellschaftliche Angelegenheiten, gab es fast 70.000 Anrufe. Pro Tag waren es im Schnitt 190 Beratungen, die meisten wegen häuslicher Gewalt. Das Hilfetelefon Gewalt gegen Frauen ist rund um die Uhr erreichbar, kostenlos und anonym. Nach dem Brand in einem Umspannwerk sind in Reutlingen noch immer tausende Haushalte ohne Strom. Gleichzeitig laufen die Ermittlungen auf Hochtouren. Ob hinter dem Feuer ein technischer Defekt oder doch Brandstiftung steckt, ist weiter unklar. Zoe Tassovali berichtet.
1: Also am günstigsten übernachtet und speist man in den südeuropäischen Ländern Nordmazedonien und Bulgarien. Da liegen die Preise im Schnitt bei der Hälfte nur im Vergleich zu Deutschland. Und ein Drittel auch spart man in Portugal und immerhin auch noch rund ein Fünftel in Spanien, Malta, Zypern und Griechenland. Eher teurer in Südeuropa sind Kroatien und Italien, aber auch da spart man bei Hotels und Restaurants immer noch ein paar Prozent im Vergleich zu Deutschland.
0: Obwohl die Arbeitslosigkeit in Deutschland seit Jahren größer wird, waren in den ersten drei Monaten des Jahres über 1 Million Stellen unbesetzt. Das zeigen Daten des Instituts für Arbeitsmarkt- und Berufsforschung. Ein Problem sei, dass viele Stellen eine abgeschlossene Ausbildung voraussetzen, die Jobsuchende oft nicht haben. Die Vereinten Nationen nehmen im Kampf gegen den Klimawandel eine unverzichtbare Rolle ein. Das hat Umweltminister Schneider vor einer Klimakonferenz in Bonn gesagt. Während an vielen Stellen der Welt Konflikte zunehmen, arbeiteten Staaten unter dem Dach der UN weiter an gemeinsamen Antworten auf die Klimakrise. Das sei keine Selbstverständlichkeit. Die Konferenz in Bonn soll die nächste Weltklimakonferenz in Antalya vorbereiten.
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3: Der Nachmittag ist jetzt deutlich bewölkter, aber keine Angst, die Sonne ist schon ab und zu noch bei euch mit am Start. Und der Höchstwert, der liegt jetzt am Nachmittag zwischen 23 und 29 Grad. Der Galaxy-Wetter-Trend für die nächsten Tage. Morgen sehr viel bewölkt, teilweise fällt auch Regen bei euch, teilweise sogar Gewitter. Ja, und erst am Nachmittag wird es wieder ein bisschen freundlicher. Übermorgen dann auch viele Wolken, wenig Sonne, weiterhin viele Schauer und es wird deutlich kälter. Der Höchstwert nur noch zwischen 13 und 21 Grad in den nächsten Tagen.
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3: Hi Autofahrer, kurzes Update. Schaut gerade richtig gut aus. Ich habe keine Meldungen und keine Blitzer für euch. Ihr habt also komplett freie Fahrt. Aber falls ihr noch was entdeckt, Staus, Blitzer, alles immer her damit. 0800 007 0076, dann 0076. Das ist die Nummer ins Studio. Gerne einfach anrufen oder WhatsApp Audio schicken. Das geht natürlich genauso. Danke euch und gute Fahrt.
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0: Running Raves sind gerade total angesagt. Habt ihr heute früh gehört bei uns im Trend-Update hier auf Radio Galaxy. Mein Kollege Felix aus der Morning Show weiß, worum es da geht.
1: Ein DJ hat eine akkubetriebene Anlage dabei. Die schiebt er vor sich her, während eine riesen Partymeute hinter ihm herjoggt. Und warum ist dieses neue Konzept so beliebt? Also viele junge Leute gehen sowieso schon nüchtern feiern. Warum dann also die Liebe zu Techno, Sport und Gemeinschaft nicht bei einem Running Rave ausleben? Also ich check schon, wieso das so beliebt ist aktuell. Ich glaube aber, dass das mit unserem deutschen Lärmschutzverordnungen vielleicht ein bisschen schwierig werden könnte, aber mal schauen.
0: Ja, das kann ich mir gut vorstellen, aber trotzdem ist es total angesagt und sind wir gespannt, wann es dann auch bei uns in Deutschland soweit ist. Und wenn es dann soweit ist, dann hört ihr es bei uns im Trend-Update immer um 6:15 und um 7:15 nur hier auf Radio Galaxy. 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

0: 4, vielleicht seid ihr schon fertig mit eurer Arbeit. 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Mit den besten aktuellen Hits, gleiches Kamerad am Start. Hug yourself. Kleiner Mittelfinger an alle Hater da draußen, hat er selbst gesagt. Und Olivia Rodrigo hat sich zurückgemeldet mit Drop Dead, ihre ganz neue Nummer. Hören wir gleich gemeinsam mal rein hier auf Radio Galaxy.
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6: Hi Autofahrer, kurzes Update. Schaut gerade richtig gut aus. Ich habe keine Meldungen und keine Blitzer für euch. Ihr habt also komplett freie Fahrt. Aber falls ihr noch was entdeckt, Staus, Blitzer, alles immer her damit. 0800 007 0076, das ist die Nummer ins Studio. Gerne einfach anrufen oder WhatsApp Audio schicken. Das geht natürlich genauso. Danke euch und gute Fahrt.
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So Leute, der Festival Sommer, der ist offiziell gestartet. Rock im Park bei uns in Bayern ist jetzt auch schon wieder rum. War am Wochenende natürlich auch die große Schwester Rock am Ring. Das heißt, es geht jetzt wieder volle Kanne los. Wir freuen uns auf einen tollen Festival Sommer und auf vor allem auch viele großartige Hits. Der hier darf auf jeden Fall nicht fehlen. Leonie, Don't Worry. Sie hat einen alten Klassiker neu aufgelegt. Und das macht schon richtig Bock auf diesen Sommer. Schönen Sonnenschein bei warmen Temperaturen, kaltes Glas in der Hand. Genau die richtigen Vibes gibt's jetzt für euch hier auf Radio Galaxy. Das sind die besten aktuellen Hits für euren Nachmittag.

Hier ist Radio Galaxy und wir spielen euch die besten aktuellen Hits und die, die gerade richtig angesagt sind. Auf Social Media zum Beispiel. Und da kommt der hier richtig gut an. Loco Loco von zwei richtig krassen Musikproduzenten produziert. Das heißt, es kann nur ein Erfolg werden. Eine Hook, die sofort ins Ohr geht und dieses Konzept, das ist aufgegangen, gibt's jetzt in voller Länge hier bei uns auf Radio Galaxy für euch. Das ist Loco Loco.

0: Leute, es gibt einfach einen Mann, der schon weiß, wie die Weltmeisterschaft ausgehen wird. Also er behauptet es zumindest und bis jetzt lag er immer richtig. Das ist absolut abgefahren, was er sagte, wie es für Deutschland steht. Darüber quatschen wir dann gleich in einer Viertelstunde hier auf Radio Galaxy und starten rein in die neue Stunde mit der neuen Nummer von Kygo. Save My Love heißt die. Ganz entspannte Housebeats gleich für euch hier auf Radio Galaxy.
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3: Ich bin Moritz Einzel.

0: aus der jüngsten Stellenerhebung des Instituts für Arbeitsmarkt- und Berufsforschung in Nürnberg hervor. Fabian Schaffer berichtet.
1: Bundesweit waren im ersten Quartal mehr als 1,1 Millionen Arbeitsplätze unbesetzt. Das sind zwar etwas weniger als Ende vergangenen Jahres, die Zahl bleibt aber hoch. Gleichzeitig kommen aktuell auf jede offene Stelle 264 Arbeitslose. Das Problem, häufig passen die Anforderungen der Unternehmen nicht zu den Qualifikationen der Arbeitssuchenden. Besonders deutlich wird das bei Jobs ohne Ausbildungsabschluss.
0: Die Bahn will für mehr Sicherheit für ihre Mitarbeitenden sorgen. Ab Juli gibt es zum Beispiel einen Testlauf mit stichfesten Schutzwesten. Außerdem können die Beschäftigten mit Kundenkontakt Bodycams tragen, wenn sie wollen. Und die Bahn plant, KI-gestützte Echtzeitauswertung von Kameraaufnahmen in Zügen einzuführen. So sollen Konflikte früher erkannt werden. Während seines Spanien-Besuchs hat sich Papst Leo XIV. Zum heiklen Thema Missbrauch in der katholischen Kirche geäußert. Bei einem Treffen mit spanischen Bischöfen sagte der Papst, die Kirche müsse auf diese Plage mit Zuhören, Wahrheit, Gerechtigkeit und Wiedergutmachung antworten. Leo warb für Prävention und eine Kultur der Fürsorge. Letztes Jahr hat es in Bayern deutlich mehr queerfeindliche Vorfälle gegeben. Die Fachstelle Strong hat 413 Vorfälle gegen unter anderem Schwule, Lesben und Transpersonen gezählt. 2024 waren es noch 289. Unter den gemeldeten Vorfällen sind zum Beispiel Beleidigungen, Bedrohungen, sexuelle Belästigung und Gewalt.
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3: Der Topwert jetzt am Nachmittag liegt zwischen 23 und 29 Grad. Die Sonne ist ab und zu am Start, teilweise sind es aber auch ein paar Wolken bei euch am Himmel und es zieht dann auch gegen Abend zu. Der Galaxy-Wetter-Trend für die nächsten Tage, auch morgen bewölkt und teilweise ist auch Regen mit am Start oder sogar Gewitter. Am Nachmittag wird es aber schon wieder ein bisschen freundlicher und übermorgen auch ganz viele Wolken, eher weniger Sonne und weiter auch einige Regenschauer mit am Start. Der Höchstwert, der beträgt dann in den nächsten Tagen nur noch 13 bis 21 Grad. Es wird also ein bisschen frischer.
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3: Hi Autofahrer, kurzes Update. Vorsicht bitte auf der A70 Bamberg Richtung Schweinfurt-Werneck zwischen Haßfurt und Schonungen. Hier ist eine ungesicherte Unfallstelle. Es sind Menschen auf der Autobahn unterwegs und der linke Fahrstreifen ist hier blockiert. Außerdem werdet ihr geblitzt bei euch in Würzburg auf der Nordtangente. Und falls ihr jetzt noch was gesehen habt, einen Stau oder einen Blitzer, dann sehr gerne kostenlos bei uns melden an die 0800 007 0076. Danke euch und gute Fahrt.
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Na, seid ihr schon in Fußballstimmung? Am Donnerstag startet die Weltmeisterschaft. Und dann fragen sich natürlich alle, wer den Pokal holt. Wobei, einer, der weiß schon, wie es ausgeht. Hi, der Moritz hier. Der Ökonom Joachim Clement, der sagt seit über 10 Jahren WM-Sieger voraus. Und das Krasse ist einfach, er lag bis jetzt immer richtig. So, und jetzt wollt ihr natürlich wissen, wie es dieses Jahr so ausschaut. Naja, eher nicht so gut für Deutschland, muss ich sagen. Joachim sagt, dass wir schon im Achtelfinale raus sind. Oh, wow, wow, wow, wow. Laut ihm gewinnt dann die Niederlande. Also ich würde sagen, wir warten das lieber erstmal ab. Aber gegen Joachim will vermutlich keiner ein WM-Tippspiel antreten. So viel ist er definitiv sicher, würde ich sagen. 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

0: Kurz vor 5:30, ihr hört Radio Galaxy und die ersten von euch, die sind schon auf dem Weg in den Feierabend. Der Dirk hat mich gerade angerufen, hat gesagt, er ist schon unterwegs und freut sich jetzt schon auf den Montagabend. Ja, gute Fahrt hier noch, lieber Dirk, und euch natürlich auch. Wie versüßen wir euch noch ein bisschen mit den besten aktuellen Hits. Gleich ist Newcomerin Bibi Rexha am Start mit New Religion, ihr großer Hit. Außerdem hören wir rein in die ganz, ganz neue von Miles Smith. Drive Safe gibt's gleich für euch auf die Ohren hier auf Radio Galaxy. Und das Ganze natürlich auch über unseren Webstream auf radiogalaxy.de.
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8: Hi Autofahrer, kurzes Update. Vorsicht bitte auf der A70 Bamberg Richtung Schweinfurt-Werneck zwischen Haßfurt und Schonungen. Hier ist eine ungesicherte Unfallstelle. Es sind Menschen auf der Autobahn unterwegs und der linke Fahrstreifen ist hier blockiert. Außerdem werdet ihr geblitzt bei euch in Würzburg auf der Nordtangente. Und falls ihr jetzt noch was gesehen habt, einen Stau oder einen Blitzer, dann sehr gerne kostenlos bei uns melden an die 0800 007 0076. Danke euch und gute Fahrt.
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So Leute, kurz vor fünf, jetzt ist es dann aber auch mal Schluss mit der Arbeit. Es ist ja Montag, wir haben noch die ganze Woche vor uns, 5 Tage am Stück. Da müssen wir es nicht übertreiben jetzt an diesem Montag und können also jetzt nochmal die letzten Aufgaben für heute erledigen. Dann geht's ab in Richtung Feierabend natürlich auch mit uns und den besten aktuellen Hits. Hier ist Radio Galaxy und das ist Ray mit Where Is My Husband. Richtiger Banger, der uns jetzt in Richtung Feierabend bringt.

0: Ihr hört Radio Galaxy am Nachmittag mit Moritz und Sabrina ist jetzt bei mir in der Show, ist im Auto unterwegs. Wo geht's denn hin, Sabrina?
1: Ich fahre jetzt erstmal nach Hause und danach muss ich wieder los, weil ich Begleitperson für Kinder mit Autismus bin.
0: Ach, cool.
1: Ich habe jetzt nur noch schnell eine Palettenpause und dann muss ich wieder los.
0: Ah, alles klar, auf jeden Fall mega Job, liebe Sabrina. Und damit die Autofahrt dir jetzt noch ein bisschen verschönert wird, sage ich mal, gibt es jetzt einen absoluten Trendsong für dich auf die Ohren. Der geht gerade auf Social Media total viral. Das ist Dracula von Tame Impala im Remix mit Jenny. Viel Spaß!

0: Hey Leute, der Moritz hier auf Radio Galaxy und mir werden auf Social Media gerade total viele Videos angezeigt, wo Leute richtig hart joggen und dabei aber ordentlich feiern, wie das zusammengeht und was das für ein neuer Trend ist, da sprechen wir dann gleich drüber. In einer Viertelstunde hier auf Radio Galaxy und wir starten rein in die neue Stunde dann mit American Girls, dem großen Hit vom aktuellen Album von Harry Styles. Gleich hier auf Radio Galaxy.
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10: Ich bin Moritz Einzel. Wird aus Stuttgart 21 jetzt Stuttgart 31? Das Milliardenprojekt des neuen Stuttgarter Hauptbahnhofs wird noch später fertig als gedacht, berichtet die Frankfurter Allgemeine Zeitung. Demnach muss die Eröffnung des neuen unterirdischen Bahnhofs auf Ende 2031 verschoben werden. Grund seien drastische Versäumnisse bei der Deutschen Bahn. Schnelleres Internet, mehr Mobilfunk und weniger Bürokratie. Bund, Länder, Kommunen und die Telekommunikationsbranche haben einen gemeinsamen Ausbaupakt beschlossen. Allein im kommenden Jahr wollen die Unternehmen fast 11 Milliarden Euro in Glasfaser- und Mobilfunknetze investieren. Zoe Tassovali berichtet.
11: Damit neue Leitungen und Mobilfunkmasten schneller gebaut werden können, sollen Genehmigungen künftig deutlich einfacher und digital

0: ablaufen. Außerdem wollen die Anbieter ihre Netze stärker gemeinsam nutzen. Das bedeutet mehr Wettbewerb, ohne dass überall doppelt gebaut werden muss. Ob die Ziele tatsächlich erreicht werden, soll regelmäßig überprüft werden. Dafür bekommt auch die Bundesnetzagentur zusätzliche Kontrollaufgaben.
1: NATO-Kampfjets haben über Lettland eine Drohne abgeschossen. Die Streitkräfte des baltischen EU- und NATO-Landes teilten mit, dass das Flugobjekt aus Russland in den Luftraum eingedrungen

0: Behörden mindestens 32 Menschen ums Leben gekommen. Rund 130 weitere Personen in den betroffenen Gebieten wurden verletzt. Das Beben der Stärke 7,8 hatte am Morgen die südliche Insel Mindanao erschüttert. Gebäude stürzten ein, Menschen rannten in Panik auf die Straßen.
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2: Der Nachmittag ist jetzt deutlich bewölkter, aber keine Angst, die Sonne ist schon ab und zu noch bei euch mit am Start. Und der Höchstwert, der liegt jetzt am Nachmittag zwischen 23 und 29 Grad. Der Galaxy-Wetter-Trend für die nächsten Tage. Morgen sehr viel bewölkt. Teilweise fällt auch Regen bei euch, teilweise sogar Gewitter. Ja, und erst am Nachmittag wird's wieder ein bisschen freundlicher. Übermorgen dann auch viele Wolken, wenig Sonne, weiterhin viel Schauer und es wird deutlich kälter. Der Höchstwert nur noch zwischen 13 und 21 Grad in den nächsten Tagen.
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2: Hi Autofahrer, kurzes Update. A93 Weiten Richtung Holledau. Zwischen Regenstauf und Regensburg-Prüfening haben wir 2 Kilometer Stau. Ihr braucht ihr aktuell eine halbe Stunde länger. Und ihr werdet geblitzt bei euch in Würzburg auf der Nordtangente. Und falls ihr jetzt noch was gesehen habt, einen Stau oder einen Blitzer, dann sehr gerne kostenlos bei uns melden an die 0800 007 0076. Danke euch und gute Fahrt.
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0: Running Raves sind gerade total angesagt. Habt ihr heute früh gehört bei uns im Trend-Update hier auf Radio Galaxy. Mein Kollege Felix aus der Morning Show weiß, worum es da geht.
1: Ein DJ hat eine akkubetriebene Anlage dabei. Die schiebt er vor sich her, während eine riesen Partymeute hinter ihm herjoggt. Und warum ist dieses neue Konzept so beliebt? Also viele junge Leute gehen sowieso schon nüchtern feiern. Warum dann also die Liebe zu Techno, Sport und Gemeinschaft nicht bei einem Running Rave ausleben? Also ich check schon, wieso das so beliebt ist aktuell. Ich glaube aber, dass das mit unseren deutschen Lärmschutzverordnungen vielleicht ein bisschen schwierig werden könnte, aber mal schauen.
0: Ja, das kann ich mir gut vorstellen. Aber trotzdem ist es total angesagt und sind wir gespannt, wann es dann auch bei uns in Deutschland soweit ist. Und wenn es dann soweit ist, dann hört ihr es bei uns im Trend-Update immer um 6:15 und 7:15 Uhr. Hier auf Radio Galaxy.

0: Hier ist Radio Galaxy um kurz vor 17:30. Auf dem Weg in den Feierabend hört ihr uns auch komplett rauschfrei im Auto über DAB+. Und wir müssen gleich mal übers Wandern reden. Ich bin da überhaupt kein Fan von. Aber gerade deshalb habe ich einen richtig mega Tipp für euch. Ich bin der Moritz und wir sprechen gleich darüber in gut 20 Minuten hier auf Radio Galaxy.
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9: Hi Autofahrer, kurzes Update. A93 weiten Richtung Holledau. Zwischen Regenstauf und Regensburg-Prüfening haben wir 2 Kilometer Stau. Hier braucht ihr aktuell eine halbe Stunde länger. Und ihr werdet geblitzt bei euch in Würzburg auf der Nordtangente. Und falls ihr jetzt noch was gesehen habt, ein Stau oder ein Blitzer, dann sehr gerne kostenlos bei uns melden an die 0800 007 0076. Danke euch und gute Fahrt.
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0: Hi, der Moritz hier und Leute, ich bin absolut kein Wanderer und deshalb stimmen bei mir diese Zeitangaben auf diesen gelben Schildern einfach nie. Also nie. Und deshalb habe ich mal mich da schlau gemacht und rausgefunden, dass die Zeit wirklich nach die Norm berechnet wird. Na klar, wir sind ja schließlich in Deutschland. Hey Leute, ich erspare euch jetzt einfach mal die echt komplizierte Formel mit Höhenmetern, Strecke, Pause etc. Alles, was dazu gehört, die habe ich selber nicht ganz verstanden. Aber einen hilfreichen Tipp, den habe ich dann doch noch gefunden. Einfach auch immer die eigene Zeit mitberechnen, selber stoppen und so bekommt ihr dann einfach ein eigenes Gefühl für eure Zeit und könnt auch diese Zeiten dann so ein bisschen besser abgleichen und dann abschätzen, besser, wie lange ihr wirklich braucht. Und damit wünschen wir euch viel Spaß bei den nächsten Wanderungen. 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

0: Ihr hört Radio Galaxy um kurz vor 6 mit Moritz und an dieser Stelle darf ich mich von euch verabschieden. Wünsche euch einen wunderschönen Montagabend. Wir hören uns dann morgen Nachmittag ab 1 wieder und ihr bekommt jetzt noch nach den Nachrichten Kamrad auf die Ohren mit seinem aktuellen Titel Hug Yourself. Ein richtiger Mittelfinger, ein musikalischer an alle Hater da draußen, hat er selbst gesagt. Und Glockenbach haben sich zusammengetan mit Sam Harper, Hammerstimme Lost. Das Feature gleich ganz, ganz frisch bei uns in der Playlist hier auf Radio Galaxy.
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16: Ich bin Moritz Einzel. Das deutsch-französische Kampfjet-Projekt ist gescheitert. Bundeskanzler Merz und Frankreichs Präsident Macron haben sich darauf geeinigt, das milliardenschwere Rüstungsvorhaben aufzugeben. Die Unternehmen Dassault und Airbus hätten beim Bau des gemeinsamen Kampfflugzeugs nicht zusammengefunden. Das Rüstungsprojekt war jahrelang vorbereitet worden. Die Zahl der Beratungen am bundesweiten Hilfetelefon Gewalt gegen Frauen hat im vergangenen Jahr erneut einen Höchststand erreicht. Die Hotline wurde 2025 knapp 70.000 Mal für eine Beratung gewählt, teilte das Bundesamt für Familie und zivilgesellschaftliche Aufgaben mit. Das entspräche 190 Beratungen pro Tag im Schnitt. Die häufigsten Anlässe für Frauen, das Hilfetelefon zu kontaktieren, waren häusliche und sexualisierte Gewalt. Der Brand letzte Nacht in einem Umspannwerk in Reutlingen könnte gezielt gelegt worden sein. Die Vorgehensweise deute auf linksextremistische Täter hin, wie die deutsche Presseagentur erfahren hat. Es gäbe Parallelen zu Taten in Berlin. Dort hatte es zum Beispiel im Januar einen mutmaßlich linksextremistischen Brandanschlag auf die Stromversorgung gegeben. Deutschland will den Netzausbau für schnelleres Internet und für Mobilfunk deutlich beschleunigen. Bund, Länder, Kommunen und die Telekommunikationsbranche haben dazu heute einen gemeinsamen Ausbaupakt beschlossen. Zum Beispiel sollen neue Leitungen schneller gebaut werden können und Genehmigungen sollen digitaler ablaufen. Allein nächstes Jahr wollen die Unternehmen fast 11 Milliarden Euro investieren.
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18: Der Topwert jetzt am Nachmittag liegt zwischen 23 und 29 Grad. Die Sonne ist ab und zu am Start, teilweise sind es aber auch

0: Wolken bei euch am Himmel und es zieht dann auch gegen Abend zu. Der Galaxy-Wettertrend für die nächsten Tage, auch morgen bewölkt und teilweise ist auch Regen mit am Start oder sogar Gewitter. Am Nachmittag wird es aber schon wieder ein bisschen freundlicher und übermorgen auch ganz viele Wolken, eher weniger Sonne und weiter auch einige Regenschauer mit am Start. Der Höchstwert, der beträgt dann in den nächsten Tagen nur noch 13 bis 21 Grad. Es wird also ein bisschen frischer.
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6: Ich bin Helen Martin. Kameras, Bodycams und Schutzhelme. Die Deutsche Bahn will für mehr Sicherheit für ihn sorgen. Anfang Februar hatte ein tödlicher Angriff auf einen Zugbegleiter in der Westpfalz für bundesweites Entsetzen gesorgt. Ursula Winkler berichtet.
7: So laufen an Bahnhöfen und auch in Zügen tausende Kameras. Die Bilder sollen künftig in Echtzeit ausgewertet werden. Eine künstliche Intelligenz schlägt dann bei Konflikten Alarm. Außerdem wird in einigen Zügen eine Doppelbesetzung getestet. Ab Juli sollen bei der Schutzausrüstung auch stichfeste Westen getestet werden. Freiwillig können die Mitarbeiter mit Kundenkontakt auch Bodycams tragen. Sie sollen sogar zum Standard werden.
6: Fast 70.000 Anrufe hat es letztes Jahr beim Hilfetelefon Gewalt gegen Frauen gegeben. Neuer Rekord. Laut dem Bundesamt für Familie und zivilgesellschaftliche Angelegenheiten gab es pro Tag im Schnitt 190 Beratungen. In den meisten Fällen ging es um häusliche oder sexualisierte Gewalt. Das Hilfetelefon ist rund um die Uhr erreichbar, kostenlos und anonym. Deutschland und Frankreich wollen die Rechte von Fluggästen stärken. Passagiere sollen künftig bei Verspätungen und Absagen ab 3 Stunden eine Entschädigung in Höhe von 250 Euro bekommen. So heißt es in einem gemeinsamen Vorschlag von Deutschland und Frankreich. Für Fluggesellschaften soll es außerdem Pflicht werden, einen Link zu einem Online-Formular für den Entschädigungsantrag zur Verfügung zu stellen. Jemand ruft bei der Polizei an und droht mit einer Gewalttat an einer Schule. Die Beamten durchsuchen daraufhin die Schule, aber finden nichts. Es hat sich um eine Täuschung gehandelt. So ist es heute im oberfränkischen Hof passiert. Auch ein Gymnasium wurde von der Polizei durchsucht. Insgesamt waren 1200 Schüler betroffen. Jetzt ermittelt die Kripo gegen den Anrufer.
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8: Bis heute Nacht zieht es dann zu und es kann immer wieder mal regnen, teilweise sogar gewittern bei euch. Und der Tiefstwert, der liegt zwischen 11 und 16 Grad in Bayern. Der Galaxy-Wetter-Trend für die nächsten Tage. Es bleibt weiterhin bewölkt erstmal, fällt auch noch ein bisschen Regen. Erst am Nachmittag, morgen wird's dann ein bisschen

0: Bin freundlicher. Übermorgen viele Wolken, wenig Sonne und weiterhin auch viele Regenschauer mit dabei. Und es wird kälter. Der Höchstwert in den nächsten Tagen beträgt nur noch 13 bis 21 Grad dann.
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5: Ich bin Helen Martin. Vorerst wird es kein gemeinsames Kampfflugzeug von Deutschland und Frankreich geben. Aus deutschen Regierungskreisen heißt es, das milliardenschwere Rüstungsprojekt sei gescheitert. Bundeskanzler Merz und Frankreichs Präsident Macron seien der Einschätzung, dass die beteiligten Unternehmen Dassault und Airbus bei der Entwicklung des Flugzeugs nicht zusammenfinden. Dabei geht es vor allem um Patentrechte und Arbeitsanteile. Bestes Netz für Deutschland. So heißt der Ausbaupakt, den Bund, Länder, Kommunen und die Telekommunikationsbranche heute vereinbart haben. Das Ziel, der Netzausbau für schnelleres Internet und für Mobilfunk soll deutlich beschleunigt werden. Dabei geht es auch um weniger Bürokratie. Zum Beispiel sollen Genehmigungen für neue Leitungen und Mobilfunkmasten künftig deutlich einfacher und digitaler ablaufen. Der Landesbund für Vogel- und Naturschutz ist mit einem Eilantrag gegen den Pistenausbau in einem Allgäuer Skigebiet gescheitert. Das Verwaltungsgericht Augsburg lehnte den Antrag ab. Die Genehmigung für den Bau und die Verbreiterung der Pisten am Fellhorn sei voraussichtlich rechtmäßig. Umweltschützer kritisieren das Projekt seit Monaten. Der LBV befürchtet insbesondere, dass das vom Aussterben bedrohte Birkhuhn gefährdet wird. Am Donnerstag ist es soweit. Die Fußball-WM fängt an mit dem Eröffnungsspiel zwischen Mitgastgeber Mexiko und Südafrika. Allerdings warnt jetzt der mexikanische Wetterdienst vor Gewittern und starkem Regen. Mehr dazu von Dennis Düttmann.
6: Bereits seit Tagen regnet es in der Millionenmetropole, vor allem am Nachmittag, zum Teil heftig. Kurz vor der WM-Eröffnung zieht außerdem Tropensturm Boris auf den Badeort Acapulco an der mexikanischen Pazifikküste zu. Über Land dürfte Boris allerdings rasch an Stärke verlieren und sich auflösen. In der Hurrikansaison zwischen Mai und November kommt es in Mexiko immer wieder zu heftigen Wirbelstürmen.
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7: Bis heute Nacht zieht es dann zu und es kann immer wieder mal regnen, teilweise sogar gewittern bei euch. Und der Tiefstwert, der liegt zwischen 11 und 16 Grad in Bayern. Der Galaxy-Wettertrend für die nächsten Tage. Es bleibt weiterhin bewölkt erstmal, fällt auch noch ein bisschen Regen. Erst am Nachmittag morgen wird es dann ein bisschen freundlicher. Übermorgen viele Wolken, wenig Sonne und weiterhin auch viele Regenschauer mit dabei. Und es wird kälter. Der Höchstwert in den nächsten Tagen beträgt nur noch 13 bis 21 Grad dann.
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5: Ich bin Helen Martin. Nach dem Brand in einem Umspannwerk im baden-württembergischen Reutlingen haben Staatsschutz und Antiterrorzentrum beim Landeskriminalamt die Ermittlungen übernommen. Das hat Baden-Württembergs Innenminister Hagel mitgeteilt. Laut dem LKA gibt es Anzeichen, dass ein Brandbeschleuniger benutzt wurde. Die Vorgehensweise deute auf linksextremistische Täter hin, heißt es aus Sicherheitskreisen. Die deutsch-französische Freundschaft ist ja vielfältig und beide Länder sehen sich als Motor Europas an, auch in der Rüstungspolitik. Vor 9 Jahren entstand die Idee, man könnte doch zusammen einen Kampfjet bauen. Aber jetzt ist klar, daraus wird nichts. Die Unternehmen Airbus und Dassault finden nicht zusammen. Zu dieser Einschätzung seien Kanzler Merz und Frankreichs Präsident Macron gemeinsam gekommen, heißt es aus Regierungskreisen. Die Zahl der queerfeindlichen Vorfälle in Bayern ist letztes Jahr deutlich gestiegen. Das meldet die Beratungsstelle Strong. Die hat 2025 413 Vorfälle gegen unter anderem Schwule, Lesben und Transpersonen gezählt. Darunter Beleidigungen, Bedrohungen, sexuelle Belästigung und Gewalt. Der Anstieg spiegele eine zunehmend aufgeheizte Stimmung wider, heißt es von Strong. Schnelleres Internet, mehr Mobilfunk und weniger Bürokratie. Bund, Länder, Kommunen und die Telekommunikationsbranche haben einen gemeinsamen Ausbaupakt beschlossen. Mehr dazu von Zoe Tassovali.
6: Damit neue Leitungen und Mobilfunkmasten schneller gebaut werden können, sollen Genehmigungen künftig deutlich einfacher und digitaler ablaufen. Außerdem wollen die Anbieter ihre Netze stärker gemeinsam nutzen. Dafür bekommt auch die Bundesnetzagentur zusätzliche Kontrollaufgaben. Sie soll künftig auch Hinweisen aus Kommunen nachgehen, wenn es Probleme gibt.
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7: Bis heute Nacht zieht es dann zu und es kann immer wieder mal regnen, teilweise sogar gewittern bei euch. Und der Tiefstwert, der liegt zwischen 11 und 16 Grad in Bayern. Der Galaxy-Wettertrend für die nächsten Tage. Es bleibt weiterhin bewölkt erstmal, fällt auch noch ein bisschen Regen. Erst am Nachmittag morgen wird es dann ein bisschen freundlicher. Übermorgen viele Wolken, wenig Sonne und weiterhin auch viele Regenschauer mit dabei. Und es wird kälter. Der Höchstwert in den nächsten Tagen beträgt nur noch 13 bis 21 Grad dann.
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7: Ich bin Yves Simon. Kameras, Bodycams und auch Schutzhelme. Die Deutsche Bahn will mehr für die Sicherheit ihrer Mitarbeitenden tun. Anfang Februar hatte ein tödlicher Angriff auf einen Zugbegleiter in der Westpfalz bundesweit für Entsetzen gesorgt. Für uns berichtet Ursula Winkler.
8: So laufen an Bahnhöfen und auch in Zügen tausende Kameras. Die Bilder sollen künftig in Echtzeit ausgewertet werden. Eine künstliche Intelligenz schlägt dann bei Konflikten Alarm. Außerdem wird in einigen Zügen eine Doppelbesetzung getestet. Ab Juli sollen bei der Schutzausrüstung auch stichfeste Westen getestet werden. Freiwillig können die Mitarbeiter mit Kundenkontakt auch Bodycams tragen. Sie sollen sogar zum Standard werden.
7: Es wird vorerst kein gemeinsames Kampfflugzeug von Deutschland und Frankreich geben. Aus deutschen Regierungskreisen ist zu hören, das milliardenschwere Rüstungsprojekt ist gescheitert. Bundeskanzler Merz und der französische Präsident Macron sind demnach zu der Einschätzung gekommen, dass die beteiligten Unternehmen Dassault und Airbus bei der Entwicklung des Flugzeugs nicht zusammenfinden. Dabei geht es vor allem um Patentrechte und auch Arbeitsanteile. Der Landesbund für Vogel- und Naturschutz ist mit einem Eilantrag gegen den Pistenausbau in einem Allgäuer Skigebiet gescheitert. Das Verwaltungsgericht Augsburg hat den Antrag abgelehnt. Die Genehmigung für den Bau und die Verbreiterung der Pisten am Fellhorn ist voraussichtlich rechtmäßig, ist zu hören. Umweltschützer kritisieren das Projekt schon seit Monaten. Der LBV befürchtet insbesondere, dass das vom Artensterben bedrohte Birkhuhn gefährdet sein könnte. Die deutsche Fußballnationalmannschaft ist in Winston-Salem angekommen. In der Stadt in North Carolina beziehen Bundestrainer Julian Nagelsmann und sein WM-Aufgebot das Turnierhotel. Für die Mannschaft steht am frühen Abend Ortszeit noch eine öffentliche Trainingseinheit an. 3000 Zuschauer werden Kapitän Joshua Kimmich und seinen Kollegen zuschauen.
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9: Bis heute Nacht zieht es dann zu und es kann immer wieder mal regnen, teilweise sogar gewittern bei euch. Und der Tiefstwert, der liegt zwischen 11 und 16 Grad in Bayern. Der Galaxy-Wetter-Trend für die nächsten Tage. Es bleibt weiterhin bewölkt erstmal, fällt auch noch ein bisschen Regen. Erst am Nachmittag morgen wird es dann ein bisschen freundlicher. Übermorgen viele Wolken, wenig Sonne und weiterhin auch viele Regenschauer mit dabei. Und es wird kälter. Der Höchstwert in den nächsten Tagen beträgt nur noch 13 bis 21 Grad dann.
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11: Ich bin Yves Simon. Kameras, Bodycams und auch Schutzhelme. Die Deutsche Bahn will mehr für die Sicherheit ihrer Mitarbeitenden tun. Anfang Februar hatte ein tödlicher Angriff auf einen Zugbegleiter in der Westpfalz bundesweit für Entsetzen gesorgt. Für uns berichtet Ursula Winkler.
12: So laufen an Bahnhöfen und auch in Zügen tausende Kameras. Die Bilder sollen künftig in Echtzeit ausgewertet werden. Eine künstliche Intelligenz schlägt dann bei Konflikten Alarm. Außerdem wird in einigen Zügen eine Doppelbesetzung getestet. Ab Juli sollen bei der Schutzausrüstung auch stichfeste Westen getestet werden. Freiwillig können die Mitarbeiter mit Kundenkontakt auch Bodycams tragen. Sie sollen sogar zum Standard werden.
11: Es wird vorerst kein gemeinsames Kampfflugzeug von Deutschland und Frankreich geben. Aus deutschen Regierungskreisen ist zu hören, das milliardenschwere Rüstungsprojekt ist gescheitert. Bundeskanzler Merz und der französische Präsident Macron sind demnach zu der Einschätzung gekommen, dass die beteiligten Unternehmen Dassault und Airbus bei der Entwicklung des Flugzeugs nicht zusammenfinden. Dabei geht es vor allem um Patentrechte und auch Arbeitsanteile. Der Landesbund für Vogel- und Naturschutz ist mit einem Eilantrag gegen den Pistenausbau in einem Allgäuer Skigebiet gescheitert. Das Verwaltungsgericht

0: Verwaltungsgericht Augsburg hat den Antrag abgelehnt. Die Genehmigung für den Bau und die Verbreiterung der Pisten am Fellhorn ist voraussichtlich rechtmäßig, ist zu hören. Umweltschützer kritisieren das Projekt schon seit Monaten. Der LBV befürchtet insbesondere, dass das vom Artensterben bedrohte Birkhuhn gefährdet sein könnte. Die deutsche Fußballnationalmannschaft ist in Winston-Salem angekommen. In der Stadt in North Carolina beziehen Bundestrainer Julian Nagelsmann und sein WM-Aufgebot das Turnierhotel. Für die Mannschaft steht am frühen Abend Ortszeit noch eine öffentliche Trainingseinheit an. 3000 Zuschauer werden Kapitän Joshua Kimmich und seinen Kollegen zuschauen.
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3: Ich bin Yves Simon. Ende des Monats läuft ja der Tankrabatt aus und wenn es nach der SPD-Fraktion geht, dann soll er auch nicht nochmal verlängert werden. Die Welt schreibt, dass der SPD die Entlastung einfach nicht zielgenau ist. Ein Porsche-Fahrer würde stärker profitieren als ein Golffahrer, heißt es. Auch das IFO-Institut lehnt eine Verlängerung ab und plädiert stattdessen lieber für Reformen bei der Einkommenssteuer. Im Ostpark in Regensburg haben Eltern eine Massenschlägerei angefangen. Das Ganze ist zwar schon Ende Mai passiert, also letzten Monat, aber jetzt sucht die Polizei nach Zeugen. Insgesamt waren 40 Menschen beteiligt. Beim Spielen hatten sich zwei Kindergruppen anscheinend mit Schlamm beworfen. Das fanden nicht alle Eltern lustig. 9 Menschen wurden verletzt, eine Frau schwer und gegen eine 34-Jährige wird wegen schwerer Körperverletzung ermittelt. Sie soll auf eine andere Frau am Kopf eingetreten haben, als sie schon am Boden lag. Stehender Applaus für Papst Leo im spanischen Parlament. In einer Rede vor den Abgeordneten hat er vor weiterer Aufrüstung und auch vor dem Einsatz künstlicher Intelligenz gewarnt, insbesondere in Waffensystemen. Hinterher hat er dann Missbrauchsopfer der Kirche getroffen. Die Fußballnationalmannschaft ist in Winston-Salem gelandet. Da ist ja das Teamhotel samt Trainingsquartier für unser Team bei der anstehenden WM. Nach einem rund 2-stündigen Flug aus Chicago sind Bundestrainer Nagelsmann, Florian Wirtz, Jamal Musiala und Co. am Smith-Reynolds Airport angekommen. Auf dem Rollfeld ist die Maschine auch direkt mit Fontänen der Flughafenfeuerwehr begrüßt worden. Jetzt soll das Team den richtigen Feinschliff kriegen. Für uns berichtet Thomas Thonfeld.
4: Das deutsche WM-Hotel Greylen Estate erinnert so ein bisschen an eine mittelalterliche Burg, in dem sich allerdings eine Luxusherberge befindet, idyllisch und ruhig zwischen grünen Hügeln gelegen und nur wenige Minuten entfernt vom Trainingsgelände der Wake Forest Universität. Dort auf dem riesigen Areal mit 3 Plätzen und einer Turnhalle hat sich der Bundestrainer schon bei der ersten Besichtigung vergangenes Jahr richtig wohlgefühlt.
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5: Bis heute Nacht zieht es dann zu und es kann immer wieder mal regnen, teilweise sogar gewittern bei euch. Und der Tiefstwert, der liegt zwischen 11 und 16 Grad in Bayern. Der Galaxy-Wettertrend für die nächsten Tage. Es bleibt weiterhin bewölkt erstmal, fällt auch noch ein bisschen Regen. Erst am Nachmittag morgen wird's dann ein bisschen freundlicher. Übermorgen viele Wolken, wenig Sonne und weiterhin auch viele Regenschauer mit dabei. Und es wird kälter. Der Höchstwert in den nächsten Tagen beträgt nur noch 13 bis 21 Grad dann.
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14: Ich bin Yves Simon. Ende des Monats läuft ja der Tankrabatt aus und wenn es nach der SPD-Fraktion geht, dann soll er auch nicht nochmal verlängert werden. Die Welt schreibt, dass der SPD die Entlastung einfach nicht zielgenau ist. Ein Porsche-Fahrer würde stärker profitieren als ein Golffahrer, heißt es. Auch das IFO-Institut lehnt eine Verlängerung ab und plädiert stattdessen lieber für Reformen bei der Einkommenssteuer. Im Ostpark in Regensburg haben Eltern eine Massenschlägerei angefangen. Das Ganze ist zwar schon Ende Mai passiert, also letzten Monat, aber jetzt sucht die Polizei nach Zeugen. Insgesamt waren 40 Menschen beteiligt. Beim Spielen hatten sich zwei

0: Kindergruppen anscheinend mit Schlamm beworfen. Das fanden nicht alle Eltern lustig. 9 Menschen wurden verletzt, eine Frau schwer, und gegen eine 34-Jährige wird wegen schwerer Körperverletzung ermittelt. Sie soll auf eine andere Frau am Kopf eingetreten haben, als sie schon am Boden lag. Stehender Applaus für Papst Leo im spanischen Parlament. In einer Rede vor den Abgeordneten hat er vor weiterer Aufrüstung und auch vor dem Einsatz künstlicher Intelligenz gewarnt, insbesondere in Waffensystemen. Hinterher hat er dann Missbrauchsopfer der Kirche getroffen. Die Fußballnationalmannschaft ist in Winston-Salem gelandet. Da ist ja das Teamhotel samt Trainingsquartier für unser Team bei der anstehenden WM. Nach einem rund 2-stündigen Flug aus Chicago sind Bundestrainer Nagelsmann, Florian Wirtz, Jamal Musiala und Co. am Smith-Reynolds Airport angekommen. Auf dem Rollfeld ist die Maschine auch direkt mit Fontänen der Flughafenfeuerwehr begrüßt worden. Jetzt soll das Team den richtigen Feinschliff kriegen. Für uns berichtet Thomas Thonfeld.
1: Das deutsche WM-Hotel Greylen Estate erinnert so ein bisschen an eine mittelalterliche Burg, in dem sich allerdings eine Luxusherberge befindet, idyllisch und ruhig zwischen grünen Hügeln gelegen und nur wenige Minuten entfernt vom Trainingsgelände der Wake Forest Universität. Dort auf dem riesigen Areal mit 3 Plätzen und einer Turnhalle hat sich der Bundestrainer schon bei der ersten Besichtigung vergangenes Jahr richtig wohlgefühlt.
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10: Ich bin Yves Simon. Günstiger ist der Sprit zwar geworden, dem Tankrabatt sei Dank, aber trotzdem soll er nicht verlängert werden. Nach Berechnung

0: Schätzungen des IFO-Instituts bleibt nämlich ein Teil der rund 1,6 Milliarden Euro an Steuermitteln bei den Mineralölkonzernen hängen. Und auch so finden die Wirtschaftsexperten die Maßnahme nicht wirklich zielgenau. Sie wollen lieber Entlastungen bei der Einkommensteuer. Soltar Sovali berichtet.
1: An der Zapfsäule kommt zwar ein Großteil des Rabatts an, nach Einschätzung des IFO-Instituts profitieren davon aber vor allem Vielfahrer und Menschen mit größeren Autos. Wer nur selten tankt oder mit wenig Geld auskommen muss, habe deutlich weniger von dieser Entlastung. Die Forscher aus München sagen deshalb, wenn der Rabatt Ende des Monats ausläuft, sollte Schluss sein.
0: Bei uns im Freistaat protestieren diese Woche Krankenhausmitarbeiter gegen geplante Sparmaßnahmen in den Kliniken. Grund sind Reformpläne des Bundes. Auch die bayerische Gesundheitsministerin Gerlach hat jetzt Stellung dazu bezogen. Sie fordert, dass bei der geplanten Krankenkassenreform nochmal nachgebessert wird. Auch Krankenhäuser müssten zwar ihren Beitrag leisten, meint sie, aber das dürfe nicht das wirtschaftliche Aus für zahlreiche Kliniken bedeuten. Bei der Krankenkassenreform soll bei den Kliniken zum Beispiel dadurch gespart werden, dass die Krankenkassen nicht mehr die vollen Tariflohnerhöhungen des Personals übernehmen. Nach dem Brand in einem Umspannwerk in Reutlingen letzte Nacht haben Staatsschutz und Antiterrorzentrum beim Landeskriminalamt in Stuttgart die Ermittlungen übernommen. Das hat Baden-Württembergs Innenminister Hagel in Reutlingen mitgeteilt. Es geht demnach um den Verdacht der vorsätzlichen Brandlegung und der Störung öffentlicher Betriebe. Die Mission Weltmeister 2026 kann beginnen. Die deutsche Fußballnationalmannschaft hat vorhin ihr WM-Quartier im US-Bundesstaat North Carolina bezogen. Das Team ist von Chicago aus nach Winston-Salem gereist. Jetzt wohnt die ganze Mannschaft in einem schlossähnlichen Anwesen. Trainiert wird auf dem Gelände einer nahegelegenen Universität. Am Sonntag steht das erste WM-Spiel an. Gegner ist dann Curaçao. Anstoß ist um 19 Uhr unserer Zeit.
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6: Ich bin Yves Simon. Günstiger ist der Sprit zwar geworden, dem Tankrabatt sei Dank, aber trotzdem soll er nicht verlängert werden. Nach Berechnungen des IFO-Instituts bleibt nämlich ein Teil der rund 1,6 Milliarden Euro an Steuermitteln bei den Mineralölkonzernen hängen. Und auch so finden die Wirtschaftsexperten die Maßnahme nicht wirklich zielgenau. Sie wollen lieber Entlastungen bei der Einkommensteuer. Soita Sowali berichtet.
7: An der Zapfsäule kommt zwar ein Großteil des Rabatts an, nach Einschätzung des IFO-Instituts profitieren davon aber vor allem Vielfahrer und Menschen mit größeren Autos. Wer nur selten tankt oder mit wenig Geld auskommen muss, habe deutlich weniger von dieser Entlastung. Die Forscher aus München sagen deshalb, wenn der Rabatt Ende des Monats ausläuft, sollte Schluss sein.
6: Bei uns im Freistaat protestieren diese Woche Krankenhausmitarbeiter gegen geplante Sparmaßnahmen in den Kliniken. Grund sind Reformpläne des Bundes. Auch die bayerische Gesundheitsministerin Gerlach hat jetzt Stellung dazu bezogen. Sie fordert, dass bei der geplanten Krankenkassenreform nochmal nachgebessert wird. Auch Krankenhäuser müssten zwar ihren Beitrag leisten, meint sie, aber das dürfe nicht das wirtschaftliche Aus für zahlreiche Kliniken bedeuten. Bei der Krankenkassenreform soll bei den Kliniken zum Beispiel dadurch gespart werden, dass die Krankenkassen nicht mehr die vollen Tariflohnerhöhungen des Personals übernehmen. Nach dem Brand in einem Umspannwerk in Reutlingen letzte Nacht haben Staatsschutz und Antiterrorzentrum beim Landeskriminalamt in Stuttgart die Ermittlungen übernommen. Das hat Baden-Württembergs Innenminister Hagel in Reutlingen mitgeteilt. Es geht demnach um den Verdacht der vorsätzlichen Brandlegung und der Störung öffentlicher Betriebe. Die Mission Weltmeister 2026 kann beginnen. Die deutsche Fußballnationalmannschaft hat vorhin ihr WM-Quartier im US-Bundesstaat North Carolina bezogen. Das Team ist von Chicago aus nach Winston-Salem gereist. Jetzt wohnt die ganze Mannschaft in einem schlossähnlichen Anwesen. Trainiert wird auf dem Gelände einer nahegelegenen Universität. Am Sonntag steht das erste WM-Spiel an. Gegner ist dann Curaçao. Anstoß ist um 19 Uhr unserer Zeit.
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12: Ich bin Yves Simon. Kommt eine Pflicht zur Betriebsrente? Ja, wenn es nach Bundesfinanzminister Klingbeil geht. Im ersten hat der SPD-Politiker Unterstützung für einen

0: entsprechenden Vorschlag von DGB-Chefin Fahimi angekündigt. Die hatte am Wochenende bemängelt, dass nur 20 Millionen Beschäftigte in Deutschland eine Betriebsrente haben. Gleichzeitig macht Klingbeil aber auch klar, dass erstmal die Wirtschaft wieder in Gang kommen muss. Das deutsch-französische Kampfjet-Projekt Future Combat Air System ist offenbar gescheitert. Bundeskanzler Merz und der französische Präsident Macron haben das milliardenschwere Rüstungsvorhaben nach jahrelangen Vorbereitungen für beendet erklärt. Aus deutschen Regierungskreisen ist zu hören, dass die Unternehmen Dassault und Airbus beim Bau eines gemeinsamen Kampfflugzeugs nicht zusammenfinden. Die Jets sollten eigentlich ab den 2040er Jahren die bisherigen Eurofighter und Rafale ersetzen. Barbara Beckham ist die erste Frau an der Spitze des Fränkischen Weinbauverbands und damit auch bundesweit die erste weibliche Vorsitzende eines Weinbauverbands. Sie folgt auf Arthur Steinmann und vertritt etwa 3.400 Winzerinnen und Winzer in Franken. Das Anbaugebiet umfasst etwa 6.300 Hektar. Jedes Jahr werden etwa 400.000 Hektoliter Wein produziert, also eine ganz schöne Menge. Tennisstar Novak Djokovic hat Alexander Zverev nach dessen French Open-Sieg mit emotionalen Worten gratuliert. Auf Insta schreibt der Serbe, die Freudentränen mit Zverevs Familie hätten ihn selbst auch zu Tränen gerührt. Zverev habe den Erfolg nach harter Arbeit absolut verdient. Djokovic und Zverev kennen sich schon seit ihrer Kindheit, seit die beiden 10 sind in etwa. Der Rekord-Grand-Slam-Sieger war in Paris dieses Mal aber schon in der dritten Runde ausgeschieden.
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8: Ich bin Yves Simon. Kommt eine Pflicht zur Betriebsrente? Ja, wenn es nach Bundesfinanzminister Klingbeil geht. Im Ersten hat der SPD-Politiker Unterstützung für einen entsprechenden Vorschlag von DGB-Chefin Fahimi angekündigt. Die hatte am Wochenende bemängelt, dass nur 20 Millionen Beschäftigte in Deutschland eine Betriebsrente haben. Gleichzeitig macht Klingbeil aber auch klar, dass erstmal die Wirtschaft wieder in Gang kommen muss. Das deutsch-französische Kampfjet-Projekt Future Combat Air System ist offenbar gescheitert. Bundeskanzler Merz und der französische Präsident Macron haben das milliardenschwere Rüstungsvorhaben nach jahrelangen Vorbereitungen für beendet erklärt. Aus deutschen Regierungskreisen ist zu hören, dass die Unternehmen Dassault und Airbus beim Bau eines gemeinsamen Kampfflugzeugs nicht zusammenfinden. Die Jets sollten eigentlich ab den 2040er Jahren die bisherigen Eurofighter und Rafale ersetzen. Barbara Beckham ist die erste Frau an der Spitze des Fränkischen Weinbauverbands und damit auch bundesweit die erste weibliche Vorsitzende eines Weinbauverbands. Sie folgt auf Arthur Steinmann und vertritt etwa 3.400 Winzerinnen und Winzer in Franken. Das Anbaugebiet umfasst etwa 6.300 Hektar. Jedes Jahr werden etwa 400.000 Hektoliter Wein produziert, also eine ganz schöne Menge. Tennisstar Novak Djokovic hat Alexander Zverev nach dessen French Open-Sieg mit emotionalen Worten gratuliert. Auf Insta schreibt der Serbe, die Freudentränen mit Zverevs Familie hätten ihn selbst auch zu Tränen gerührt. Zverev habe den Erfolg nach harter Arbeit absolut verdient. Djokovic und Zverev kennen sich schon seit ihrer Kindheit, seit die beiden 10 sind in etwa. Der Rekord-Grand-Slam-Sieger war in Paris dieses Mal aber schon in der dritten Runde ausgeschieden.

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7: Ich bin Yves Simon. 3.200 Euro und das jede Sekunde. So viel investieren die neuen Atommächte in ihre nuklearen Waffen. Laut der internationalen Kampagne zur Abschaffung von Atomwaffen sind die Ausgaben im letzten Jahr um 19% nochmal gestiegen. Sie liegen jetzt bei insgesamt 119 Milliarden US-Dollar. Die USA haben mit 69,2 Milliarden das meiste Geld rein investiert. Dahinter folgen China, Großbritannien und Russland. Ein US-Gericht hat die massive Erhöhung der Gebühr für das Arbeitsvisum gestoppt. Die Trump-Regierung hatte die Antragsgebühr im letzten Herbst auf 100.000 Dollar angehoben, um den Einsatz ausländischer Fachkräfte zu begrenzen. Das Gericht in Massachusetts sieht darin allerdings einen Eingriff in Zuständigkeiten des Kongresses und hat die Regel vorerst wieder aufgehoben. Das Urteil ist allerdings auch noch nicht rechtskräftig. Die Regierung will in Berufung gehen.